0: Einen wunderschönen guten Morgen wünsche ich dir. Es ist Mittwoch, aber dem schaffen wir Abhilfe. Wir freuen uns auf einen dicht bewölkten Tag, aber ich will noch nicht zu viel verraten. Zuerst mal Grüße raus, guten Morgen Zürich. Wenn du schon unterwegs bist in Richtung Bett, dann gute Nacht.
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0: Grüezi wohl, Mittwoch haben wir es, 19 Grad erwartet uns mit einem Haufen Wolken, ab und zu drückt mal die Sonne durch, aber grundsätzlich können wir mal sagen, ein warmer Herbsttag, der sich gut einreiht und nach gestern, wo wir haben können geniessen, wenn du rauskommen konntest und sonst gehst du heute einfach auch noch mal an die frische Luft. Es lohnt sich bei 19 Grad, wie gesagt, kein Regen in Sicht, heute 19, morgen 17 und jetzt zuerst mal in den Tag kommen, es ist erst Mittwoch.
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Charlie XCX ist das mit SS26. SS steht für a Spring Summer. Ich wünsche dir einen wunderschönen Atem, einen wunderschönen Herbst. Das ist Energy Zürich, du bist genau am richtigen Ort. Und wir kommen zu einem Song, der 10 Jahre hat müssen reifen. Die Kombo aus Robin Schulz und Dennis Lloyd. Dennis Lloyd, der lang bewundert worden ist von Robin Schulz. Und irgendwann, nachdem die Demo-Version dann entdeckt worden ist, haben sie gesagt, so, jetzt machen wir einen richtigen Song daraus. Jetzt gehen wir richtig drin mit dem Dach und Young. Right now.

0: Der Check Zürich, wunderschönen guten Morgen wünsche ich dir, wenn du gerade am Zuhören bist. Keine Ahnung, ob auf dem Weg bist ins Bett oder auf dem Weg bist in den Tag so oder so, wünsche ich dir ein gutes Aufstehen oder ein gutes Herrenliegen. Bald halbi, wir freuen uns auf Good News am halbi, aber zuerst einmal gibt es noch ein bisschen Verbraucherinformationen. Gar nicht lang, keine Angst.
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0: So, 17:30, Zeit für gute Neuigkeiten.
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0: Von der Nordi Bassi.
2: Feuerwehrmänner sind nicht immer Männer oder Frauen. Manchmal sind es auch Vierbeiner und wohnen im spanischen Wald. Ganz konkret handelt es sich dabei um die Wisents, das ist die europäische Version von Bisons. Wo es diesen Sommer in der Region um Madrid so gebrannt hat, ist eine Herde der Vierbeiner von ihrem Besitzer auf der Flucht zurückgelassen worden. Das Feuer hat sie aber nicht erreicht. Genau vor ihrem Gehege hat es nämlich gestoppt. Der Grund dafür könnte sein, dass die Rindtiere bei den Bäumen jeweils die Rinden abfressen und das Gebiet, wo sie leben, darum weniger brennbar war. So haben sie übrigens nicht nur sich, sondern auch das benachbarte Naturschutzgebiet vor dem Brand verschont.
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0: Drei milde Tage, die uns erwartet. Mittwoch, Donnerstag und Freitag. Heute fangen wir an bei 19 Grad, morgen sind wir bei 17 und am Freitag bei 18 Grad. Ohne Regen jeweils. Immer leicht bewölkt, so ein bisschen Schleierwolken, manchmal auch ein bisschen dickere Wolken, aber es sollte eigentlich nicht regnen kommen. Stand jetzt bis am Samstag, Sonntag. Samstag, Sonntag aber dann. Weekend ist etwas für Gesellschaftsspiele. Kannst du das Monopoly oder Monopoly wieder für ich weiß immer noch nicht, wie es heisst. 13 und 12 Grad dort und an beiden Tagen Samstag, Sonntag aktueller Regen.
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0: Ja, läuft nichts auf der Straße, respektive es läuft alles auf der Straße. Wir haben keinen Stau, wenn du irgendetwas würdest, herausfinden würdest, was ich noch nicht weiss. 079 655 0886. Und sonst würde ich den Wünder. Wow. Also jetzt immer mal zurückspulen. Wir haben ja Zeit, wir haben ja keinen Verkehr. Also, und sonst wünsche ich dir einen wunderschönen Tag. Als nächstes mit dem Ray Dalton und Go That High. Guten Morgen.
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DJ Snake zusammen mit dem Justin Bieber, Let Me Love You. Einen wunderschönen guten Morgen auf Energy Zürich. Schön, bist du schon wach mit uns. Schön, hast du eingeschaltet, auch an dem Mittwoch. Ich gebe dir kurz ein Preview auf, was heute Morgen alles wird passieren. Wir beleuchten ein paar sogenannte Normen, respektive das Gegenteil von Tabus. Was machen wir alle, weil man es einfach macht? Und irgendwann ist wie klar, das machen wir so. Das ist mal der erste Teil. Und dann muss ich dir nach dem Punkt unbedingt etwas erzählen, was mir gestern passiert ist. Ich bin meiner früheren Version begegnet. Mehr kann ich dazu noch nicht sagen. Ich will es noch aufsparen für nach der

0: Der kleine Engländer mit der riesen Stimme und der Gitarre. Stay the night, James Blunt. Guten Morgen, Energy Zürich.
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0: Für dich zusammengestellt von der Noah Di Bassi.
2: Der Papst Leo XIV. Hat Lungenkrebs. Das hat der Vatikan gestern bekannt gegeben. Am Nachmittag sei das römisch-katholische Oberhaupt operiert worden. Der bösartige Knoten in seiner Lunge hätte dabei erfolgreich entfernt werden. Die Heilungschancen des 71-jährigen Leo XIV. Sind relativ gross. Der Tumor hat sich bei der Entfernung noch in einem frühen Stadium befunden. Die Wirtschaftskommission vom Ständerat will weniger starre Regeln fürs Homeoffice. Dabei geht es konkret um eine Erhöhung der maximal täglichen Arbeitszeit von 14 auf 17 Stunden und eine Reduktion der Mindestruhezeit von 11 auf 9 Stunden. Das Recht auf Nicht-Erreichbarkeit, wenn man nicht am Arbeitsort ist, will die Kommission ganz streichen. Die linke Minderheit bezeichnet diese Pläne als Frontalangriff auf das Arbeitsrecht. Final darüber abgestimmt wird in der kommenden Wintersession. Wer gerne mal noch einen Tessiner Gletscher bestaunen will, muss pressieren. Bis in 4 Jahren könnten dort nämlich alle geschmolzen sein. Laut dem Tessiner Sender RSI sagen verschiedenste Gletscherzungen allein diesen Sommer um 10 Meter zurückgegangen. Und wenn es so weitergeht, sind sie bald ganz weg. Besonders sichtbar sei, dass der Adula-Gletscher bis vor kurzem noch mit dem benachbarten Grauhorn verbunden war. Die beiden Gletscher berühren sich mittlerweile aber nicht mehr.
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0: Kurze Notiz an mich. Ein Thermoskrug hebt ein heisses Getränk nicht warm, sondern heiss. Jetzt habe ich mal einfach mein Zungenspitzchen verbrannt. Aber egal, das bringen wir schon her. Wir reden ja einen Haufen, das ist gerade wieder weg. Also, 19 Grad heute gibt es, wenn wir aufs Wetter schauen. Es wird wolkig, aber es bleibt einigermaßen trocken, respektive ganz trocken, wenn ich genau her schaue. Also 19 Grad heute trocken, morgen 17 trocken und am Freitag 18 trocken, bevor es dann am Wochenende kommt, schiffen. Zweimal, einmal 13 Grad, einmal 12 Grad, Samstag und Sonntag. Heisst, wenn du noch Herbstferien hast, geniess noch die Wochentage und tu dir schon mal ein Gesellschaftsspiel parat legen. Und wenn du schaffst, dann eher den Apero vor dem Wochenende priorisieren.
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0: Ja, und wenn man nur einen Stall zur Verfügung hätte und wir müssten irgendwo vor Ort in Zürich, dann wäre es genau dort, wo er jetzt ist. Wir haben vom Limmataler Kreuz bis zum Gublistunnel, aber heute auch mal durch den Gublistunnel durch. Das ist neu. Normalerweise geht es nur vor das Tunnelportal her. Aktuell ist vom Limmataler Kreuz bis Zürich Affolter. Also Einfahrt Gublistunnel bis und mit Ausfahrt Gublistunnel, wo es stockt. Ebenso ein bisschen noch drauf zu von der Westumfahrung A3 dort ab Urdorf Nord die beiden Mittelstreifen auch zum Limmataler Kreuz her. Aller Rest ist allerdings frei.
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0: Einen wunderschönen guten Mittwochmorgen wünsche ich dir. Ich muss dir heute eine Geschichte erzählen, die mir gestern passiert ist. Ich bin einer früheren Version von mir begegnet. So kann man es, glaube ich, sagen. Ich habe so eine Art Nostalgie gehabt, aber ich kann sie noch nicht genau definieren. Ich brauche noch zwei Lieder Zeit. Zuerst Ariana Grande, dann Adele und dann meine Geschichte, wenn ich mir selber begegnet bin. Mehr gibt es noch nicht. Und wir starten den Tag mit der Ariana Grande und ihrem Song Hate That I Made You Love Me. Mein Name ist Yannick Ngarambe. Es freut mich, hast du wieder eingeschaltet. Du bist richtig. Energy Zürich.

0: absoluter Lieblingssong von mir, von der Adele, Rolling in the Deep Energy Zürich. Wunderschönen guten Morgen. Und es freut mich, hast du eingeschaltet. Und die nächste Geschichte, die liegt mir besonders am Herzen. Ich muss schnell zurückspulen, und zwar etwa 8 Jahre in meinem Leben. Ich weiss nicht, wie du jetzt hast mit dem Herbst und so. Mir geht es immer gerade einfach 2 Grad schlechter. Egal, ob ich da Radiomoderator bin oder nicht. Es ist einfach immer so dunkel. Es bleibt ewig dunkel. Wenn du rausgehst, ist schon dunkel. Wenn du heimgehst, ist schon wieder dunkel. Aber gestern ist mir etwas passiert, was ich musste sagen, es gibt dann doch noch mal eine Perspektive mehr. Und zwar bin ich nach 8 Jahren wieder an einem spezifischen Ort vorbeigelaufen, am Bahnhof Bern of all places. Und am Bahnhof Bern ist vor etwa 8 Jahren mein ganzes Leben eigentlich zusammengebrochen. Alles, was ich gedacht habe, werde ich mal erreichen, muss ich mal erreicht haben, ist irgendwie der Bach ab. Eine langjährige Beziehung ist in dieser Zeit zu Bruch gegangen. Ich habe einen Traumjob, den ich in dieser Zeit nur als einzige Möglichkeit gesehen habe, nicht bekommen. Und ich weiss noch, wenn ich die Stege drauf bin, dort in Bern am Bahnhof, bei dieser Welle dort, und einfach so gedacht habe, aus mir wird nichts. Es wird nicht funktionieren. Alles, was ich darauf gesetzt habe, funktioniert nicht. Was zum Teufel mache ich mit mir? Und dann ist es ein Zeitchen gegangen, tatsächlich etwa 2 bis 3 Jahreszeiten, und dann hat es angefangen, wieder einen neuen Weg zu finden, mein Leben. Und ja, was soll ich sagen, 8 Jahre später bin ich nicht mehr der Bub, der gehofft hat, es funktioniert irgendwann irgendetwas, nachdem das alles schiefgegangen ist, sondern ich darf jetzt mit dir reden und dir sagen, dass auch wenn es mal dunkler wird, dass es eben dann doch wieder hell wird. Dass this too shall pass, heisst es immer. Auch das soll vorbeigehen. Das heisst, wenn du keine gute Zeit hast, stell dir vielleicht mal vor, wie es in 8 Jahren wird, wenn du zurückschaust und denkst, wow, dort habe ich gedacht, es wird nichts. Und schau, wo ich jetzt bin. Irgendwann ist wieder Frühling, irgendwann ist wieder Sommer. Und das ist tatsächlich die einzige und beste Überleitung, die mir einfällt zum nächsten Song. Es ist eine komplett andere Stimmung. Es kommt Golden Summer. Aber ich wünsche dir jetzt zuerst mal einen guten, goldigen Herbst.
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Energy Zürich. Herbstanfang, alles Maroni-Farben passend dazu. Ein paar Erinnerungen, ein paar Memories mit Maroon 5.

0: Eine zum Mitsingen, Maroon 5, Memories. Und wir quizzen mit Verstärkung von der Gian, aber wir müssen schnell sein, der Beat will noch die Herbstferien geniessen.
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0: Liebe Beat, ist mir zugeschaltet aus dem Auto in Richtung Ferien. Guten Morgen, Beat.
2: Guten Morgen.
0: Cihan ist ebenfalls da. Sie ist von Chur. Du bist unterwegs in Richtung Chur, oder?
2: Ja, ich bin auf der Autobahn Richtung Heideland und so weiter. Und dann biege ich dann ab Richtung Österreich.
0: Österreich, das heisst, du gehst in die Berge in dem Fall?
2: Ja, in Bergen und je nach Wetter halt ein bisschen mehr Wellness.
0: Ah ja, du hast es drauf. Das ist gut. Das ist gut zu wissen. Also, Cihan, es sitzt mir vis-à-vis und erwartet dich eigentlich als Gegner, aber du hättest theoretisch die Wahl. Cihan oder ich?
2: Ja, Cihan.
0: Cihan, ja. Sehr gut, sehr gut. Ich habe eine Kategorie für euch. Achtung. Geduld. Da wird es ruhig um den Beat.
2: Ja, Geduld.
0: Also, nach ein bisschen Geduld, dann sage ich dir, um was es geht. Das ist gut, bis gerade.
2: Okay.
0: Ja, Gian, ich tue es natürlich jetzt noch auflösen für dich. Geduld ist nur ein Teil der Medaille. Ich hätte gern von dir so viele Länder wie möglich, wo man von der Schweiz aus mit dem Auto in die Ferien geht, ab jetzt.
3: Österreich, Italien, Deutschland, Frankreich und Liechtenstein. Vielleicht Belgien, Holland? Ah, okay, nein, die sind ein bisschen weiter weg.
0: Ja, kannst schon nehmen. Du musst einfach dazu stehen.
3: Ja.
0: Also, dann gibt es 7 für dich. Sehr gut. 7, sehr, sehr gut. Die Holländer kommen meistens zu uns, gehen durch den Gotthard fahren. Wir gehen aber auch gerne mal auf Holland. Mein Cousin ist sogar mal auf Island gefahren.
3: Ah, oh, mega cool.
0: Schon mal vorstellen. Gut, aber jetzt wollen wir mal schauen, was der Beat für Geografiekenntnis hat. Wir holen ihn zurück. Beat, du bist wieder da. Also, du, natürlich bist du noch da. Ja. Du bist ja im Auto, du kannst ja nicht weg.
2: Ich bin da.
0: Sehr gut. Ich habe folgende Kategorie für dich. Und zwar hätte ich gerne in 15 Sekunden so viel Ort wie möglich, wo Herr und Frau Schweizer mit dem Auto in die Ferien gehen. Ab jetzt.
2: Italien, Österreich, Deutschland, Wallis, Tessin, Luzern,
0: Länder.
2: Frankreich, Spanien, Portugal, Dänemark, Schweden, Holland,
0: jawohl, es geht noch geredet, wow. Ja, alles gut. Also wirklich noch gesagt, wenn bei diesen 5 geblieben wärst, hätte es nicht gelangt. Gian hat 7 vorgelegt gehabt, du gönnst 9 zu 7. Wir gratulieren dir. Und bevor du über Grenzen gehst, wünsche ich dir schon mal schöne Ferien. He?
2: Danke vielmals.
0: Gute Fahrt, bis bald. Gell? Ciao, Beat.
2: Merci. Ciao.
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guten Morgen auf Energy Zürich und jetzt sind wir mal die geile Stimme ersetzen, die da immer dazwischen kommt. Energy mit dem Sheeran und Shivers, weil es fröschelt ihn. Guten Morgen.

0: Ed Sheeran, Shivers. Und Achtung, nicht erst Mittwoch, sondern schon Mittwoch. Guten Morgen.
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0: Halbe sieben haben wir's und halbe heisst bei uns gute Neuigkeiten.
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0: Von der Nadi Bassi.
8: Gen Z ist jetzt eigentlich etwa zwischen 15 und 30. Trotzdem orientieren sich immer mehr von ihnen an den Hobbys von ihren Grosseltern. Das Phänomen, wo «Wie könnte es anders sein?» auf TikTok gross geworden ist, nennt sich Nonna-Maxing, also das Maximieren von Grossmutter-Aktivitäten. Immer mehr Leute wollen einfach wieder kochen, spazieren, lismen, puzzeln oder mit der Familie Zeit verbringen und dabei ja nicht aufs Handy schauen. Halt eben genau so, wie es Grossis auch machen. Und auch Ferien machen, wie es Grossmami ist im Trend. Laut einer Umfrage von Get Your Guide buchen immer mehr Leute extra Kurse bei älteren Frauen, um von diesen ihren Lebensweisheiten zu profitieren.
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0: So, und vergessen wir die Generation dazwischen nicht. Mami und Papi wissen auch einiges, was noch lohnenswert ist zum Erfahren. Aber ich glaube, ich bin am Nonno-Maxen, weil ich habe mir jetzt so einen Blocker eingerichtet auf meinem Handy, dass ich nicht so viel am Handy bin. Weil wenn es so dunkel ist die ganze Zeit, habe ich das Gefühl, ich muss die ganze Zeit hell haben. Also habe ich da meine App drauf. Und das ist so geil. Die zeigt dir die ganze Zeit an, wie lange du schon auf einer App drauf bist. Und deswegen, vor allem deswegen, bin ich nicht mehr so lange am Handy. Aber es ist eigentlich gerade gut, weil es ist jetzt das Wetter, um davon profitieren, um ein bisschen rauszugehen. 19 Grad heute, 17 Grad morgen, 18 Grad am Freitag. Eigentlich immer ein bisschen neblig, ein bisschen dunstig, ein bisschen wulchig, aber nie mit wirklich Regen bis am Samstag dann. Und am Samstag kannst du richtig den Nonno maxen, kannst all deine Grossvater-, Grossmutter-Aktivitäten für ein Brettspiel parat legen, go stricken, go lismen oder einfach in den Regen raus go tanzen, wie es Kinder noch machen. Das würde auch funktionieren.
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0: So, hat sich einiges da in der letzten halben Stunde. Vor allem im Aargau, Aarau-Ost bis Baden-West. Der erste Stau, den musst du eigentlich quer durch den Aargau anstehen, wenn du jetzt zum Beispiel von Bern her kommst. Aber auch von Basel her wirst du dich betreffen ab der Verzweigung Bierfeld. Eben auch bis Baden-West. Ist ein kurzer Teil, aber kann sein, dass sich das noch ein bisschen nach vorne verschiebt in Richtung Zürich. Wir bleiben dran. Dann gehen wir zum Gubrisch her. Dort haben wir ab dem Limmatalen Kreuz bis und mit Zürich-Affolter, also quer durch den Gubrisch-Tunnel ab dem Limmatalen Kreuz und dann darauf zu von der Westumfahrung A3 Urdorf Nord bis zum Limmatalen Kreuz und dann eben auch bis weiter auf Zürich-Affolter Ausgang Gubrisch. Dann haben wir noch den Zubringer im Osten. Dort hätten wir Wangen bis Brütiseller Kreuz, wenn du auf der Oberlandautobahn A15 unterwegs bist. Und dann haben wir noch Zürich-Südstadt einwärts ab Brunau bis und mit Wiedeke, wo es staut, inklusive Seil-Hochstrasse. Der Rest aktuell noch frei und ich wünsche dir viel Spass mit einem Zürcher namens Niklas und seinem Song As I Am. Guten Morgen und gute Fahrt.
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0: B, C, D, E, F. Guten Morgen auf Energy Zürich. Schön, bist du wach mit uns. Und ich hoffe, du bist gut in deinen Mittwoch hineingekommen. Und ich hoffe, du hast gern Tierli. Oder du kannst wenigstens nicht wieder stehen, wenn es wieder tönt nach... Ah, büsi. Immer, wenn Mittwoch ist, klären wir rechtliche Fragen. Und das Mal geht es um Büsis. Johanna möchte etwas wissen.
1: Hallo zusammen, du bist Johanna. Und ich habe eine Frage an Sarah Schleppi. Und zwar hocke ich mega gerne mit meinem Freund draussen auf der Gartenterrasse. Und ab und zu laufen wieder Katzen vorbei von unserem Quartier. Und vor allem unsere Nachbarskatze hat sie es mega angetan. Sie ist mega anhänglich und wir lieben sie zu streicheln. Und ich muss sagen, ja, ich habe ihr auch schon mal etwas zu essen gegeben. Und wir haben so ein bisschen gemerkt, unsere Nachbarn gefällt das nicht, wenn wir ihre Katze füttern. Und wir haben uns so gefragt, wie das rechtlich aussieht. Darf man überhaupt das machen oder darf man eine fremde Katze füttern oder nicht?
0: Das wirft gerade einige Fragen auf und die klären wir mit unserer Energy-Hausanwältin, der Sarah Schleppi.
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0: So, liebe Sarah Schleppi, man hockt mit oder ohne Kater auf der Terrasse und dann kommt ein Büsi zu laufen. Darf man das überhaupt einfach so füttern, wenn es nicht das eigene Büsi ist?
3: Ja, grundsätzlich darf man das. Das Füttern von fremden Tieren wird durch das geltende Recht in der Schweiz nicht verboten.
0: Okay, jetzt haben wir aber die Nachbarin von der Johanna, die das nicht so gerne hat. Können Sie das theoretisch verbieten? Kann sie Johanna verbieten, das Büsi zu füttern?
3: Nein, jedenfalls, solange Katze nur gelegentlich gefüttert wird, ist das nicht verboten. Anders ist die Situation allerdings zu beurteilen, wenn Katze gezielt und regelmässig angefüttert wird. Wenn dadurch über längere Zeit Katze beispielsweise nicht mehr heimgeht, kann die Eigentümerin vor Katze zivilrechtlich gegen eine Nachbarin oder einen Nachbar vorgehen und verlangen, dass die Fütterung zu unterlassen ist. In gravierenden Fällen kann das systematische Anfüttern außerdem strafrechtliche Konsequenzen haben.
0: Also nicht flirten mit der Katze, sondern füttern, wenn sie rum ist, das wäre theoretisch möglich. Aber jetzt noch ein bisschen zum Selbstschutz, wenn ich jetzt Futter gebe und die Katze wird krank, wie wäre das?
3: Im Fall, dass die Katze aufgrund des Futter krank wird und zum Tierarzt muss, kann der Nachbar zivilrechtlich haftbar gemacht werden und zum Schadenersatz für Tierarztkosten verpflichtet werden.
0: Also Vorsicht bei der Fütterung. Und letzte Frage, Sarah, ich weiss, ich habe viele Fragen heute, aber die letzte Frage ist, wenn jetzt so ein herziges Büsi zugelaufen kommt und es hat kein Halsband an, darf ich es dann behalten?
3: Nein, das darf man nicht. Die Katze gehört immer noch der Person, die sie gekauft oder bekommen hat, also Eigentümerin ist von dieser Katze. Und da spielt es auch keine Rolle, ob die Katze jetzt ein Halsband an hat oder eben nicht.
0: Also gut, aber sie sind so herzig. Los mal, so herzig. Nein, also gut, wir halten uns ans Recht.
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0: Calvin Harris, Sam Smith, Jesse Reyes mit Promises of Energy. Zürich, wunderschönen guten Herbstmittwoch wünsche ich dir. Es sieht gut aus mit dem Wetter.
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0: Zumindest was die Wochentage angeht. Wir müssen genau sehen, heute, morgen und übermorgen. Also Mittwoch, Donnerstag, Freitag, 19, 17 und 18 Grad. Immer mal wieder bewölkt und dann ein bisschen neblig, ein bisschen dunstig. Nicht voll Sonne, aber immer genug warm, finde ich, dass man den Herbst irgendwie nachher geniessen kann und nicht

0: Olivia Dean, So Easy to Fall in Love. Schon spannend. Also, bald singende Trompete oder ein Saxophon drin hat, tönt es gerade nach Herbst. Wunderschöner Song von ihr und wir machen weiter mit unserem nächsten Bärli. Das sind Cindy und der Christoph. Bin gespannt.
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0: Die liebe Cindy und der Christoph aus Hitnau im Zürich-Oberland sind mit zugeschaltet. Guten Morgen zusammen.
2: Guten Morgen.
0: Cindy, du bist Pferdeenthusiastin und Christoph, du hast mehr Horsepower gern, mehr Pferdestärken, du individualisierst Autos. Kannst dich aber auch ein bisschen mit dem Pferden anfreunden?
3: Ja, das passt schon.
0: Wir sind früh zusammengezogen, jetzt schon 3 Jahre zusammen. Wunderbar. Hey, fangen wir doch gerade an dem Fall. Liebe Cindy, ich spiele zuerst mit dir und Christoph, du gehst schnell auf die Wartebank. Ist gut?
2: Okay.
0: Super. Liebe Cindy, 3 Fragen für dich. Die erste Frage ist, Sie sind nach 3 Monaten bereits zusammengezogen. Was hat dazu geführt, dass Sie so schnell zusammengezogen sind?
2: Das ist schwierig zu sagen. Für mich hat einfach alles gestimmt.
0: Direkt, also quasi fast Liebe auf den ersten Blick und dann zieht man auch zusammen. So.
2: Genau, so.
0: Okay, ja, nehmen wir es so. Ist doch gut. Dann bin ich sehr gespannt, wie fest du dich mit seinen Pferdestärken auseinandersetzt. Was ist sein Lieblingsauto?
2: Tesla.
0: Model irgendwas, hä? Kenne ich nicht aus.
2: Ja, du kannst mich nicht aus, nein.
0: Ich auch nicht. Also, Tesla gibt er. Machen wir Tesla als Marke. Und dann, wenn du so gerne Pferd hast, wenn der Christoph als Liebhaber ein Tier wäre, wäre er dann eher so ein Hengst? Wäre er eher ein Stier? Wäre er ein Bär oder sonst irgendetwas?
2: Ein Hengst.
0: Ein Hengst? Ja, sehr gut. Da gibt es Bonuspunkte schon jetzt für den Christoph. Bin gespannt, wie ihr es handhabt. Und wir nehmen ihn doch gerade wieder dazu.
2: Ist gut.
0: Christoph, willkommen zurück.
3: Ja, hallo.
0: 3 Fragen auch an dich. Wenn alle übereinstimmen, gibt es Wellness für euch. Erste Frage. Ihr seid nach 3 Monaten bereits zusammengezogen, obwohl ihr schon, auch schon ein Leben hinter euch habt. Ist das sehr schnell gegangen? Was hat dazu geführt, dass ihr so früh zusammengezogen seid?
3: Ja, ich denke, ich muss es zu mir gezogen.
0: Mhm. Und wieso?
3: Ja, weil es halt so positiv mit mir ist, weil sie halt vorher hat sich nicht so einfach gehabt und bei uns hier im Zürcher Oberland ist es halt am schönsten.
0: Aha, dann das Zürcher Oberland. Also sagst du, sie hat auch du gesagt, was würdest du sagen, hat von Anfang an alles passt oder nicht?
3: Mal, definitiv.
0: Also,
3: ich gebe auch noch alles. Also.
0: Jetzt noch, sehr gut, nach 3 Jahren, perfekt. Also komm, ich gebe dir den Punkt nur schon für die Longevity und dann gehen wir weiter zu deinen Autos. Was ist deine Lieblingsautomarke?

0: Oh, meine Lieblingsautomarke. Also fahren tue ich Tesla. Mhm. Ich denke mal, sie kennt sich gar nicht weiter aus, also wird sie wahrscheinlich Tesla sagen.
1: Ah, clever gespielt. Gibt dir der zweite Punkt, ist korrekt. Und dann gehen wir noch ins Schlafzimmer. Sie ist ja eine Pferdeliebhaberin. Was wärst du für ein Tier als Liebhaber? Bist du eher ein Hengst, bist du ein Stier, bist du ein Bär oder bist du etwas anderes?
0: Als Sternzeichen bin ich Stier, aber ich denke, da sie nur an Pferde denkt, wird sie wahrscheinlich Hengst sagen.
1: Ah, du tust aber gut kombinieren. Das sind 3 von 3 Punkten. Zweimal sehr, sehr gut kombiniert und die richtige Antwort gefunden. Ihr gönnt, go Wellness. Ich gratuliere von Herzen.
0: Hey, super.
1: Top, ja, spielt. So spielt man das Spiel. Gut überlegt, Partnerin gut kennt und seit 3 Jahren und knapp 3 Monaten top verliebt. Ach, schön. Schön, ihr zwei. Dann geniessen Sie mal ohne Pferd und was weiß ich, alles noch ohne Autos, einfach schön go Wellness und abschalten.
0: Ne? Das ist super. Dankeschön.
1: Macht's gut. Tschüss zusammen.
2: Tschüss. 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

0: Wunderschönen guten Morgen, Kamerad mit I Believe, da, Zeit für Neuigkeiten.
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2: Der Papst Leo XIV. Hat Lungenkrebs. Das hat der Vatikan gestern Abend bekannt gegeben. Am Nachmittag sei das römisch-katholische Oberhaupt operiert worden. Der bösartige Knoten in seiner Lunge hätte dabei erfolgreich entfernt werden. Die Heilungschancen des 71-Jährigen sind relativ gross. Der Tumor hat sich bei der Entfernung noch in einem frühen Stadium befunden. Wegen dem tiefen Pegel in den Flüssen stehen immer mehr Laufwasserkraftwerke still. Die etwa 1400 Flusswerke in der Schweiz tragen normalerweise zu etwa 10-15% vom inländischen Strombedarf bei. Aktuell sechs laut einer Blickumfrage ein Bruchteil davon. An der Aare, Limmat, Thur und am Rhein sinkt die Stromerzeugung so fest, dass Experten mit weiteren Preiserhöhungen beim Strom rechnen. Weil der Strom immer recht weit im Voraus eingekauft wird, kann es sein, dass die Schweizer Haushalte die Teuerung erst in einem Jahr spüren. Die Wirtschaftskommission vom Ständerat will weniger starre Regeln fürs Homeoffice. Dabei geht es konkret um eine Erhöhung der maximal täglichen Arbeitszeit von 14 auf 17 Stunden und eine Reduktion der Mindestruhezeit von 11 auf 9 Stunden. Das Recht auf Nichterreichbarkeit, wenn man nicht am Arbeitsort ist, will die Kommission ganz streichen. Die linke Minderheit bezeichnet die Pläne als Frontalangriff auf das Arbeitsrecht. Final darüber abgestimmt wird in der kommenden Wintersession.
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0: Stelle fest, ich muss mich immer noch an Herbst gewöhnen. Vor etwa einer Stunde habe ich mir die Zunge verbrannt. An meiner Thermosflasche, Tasse, wie immer man dem sagen will. Und jetzt gerade vorher bin ich zu gierig und habe mir die Hälfte übers Hemd geleert. Aber kein Problem, ist auf dem Teil, wo wir nachher in die Hose tun und so tun, als wäre es nie passiert. Zum Glück gehört es ja niemand, gell? Gut, also komm, wir machen weiter mit dem Wetter. 19 Grad gibt es heute und einen Haufen Wolken. Aber die Sonne sollte sich so ein bisschen durchdrücken, so um die 12, 1, 2 am Nachmittag. Also es wird dann schon noch warm, etwa auf die 4, 19 Grad Spitzentemperatur. Das hebt sich dann auch gut bis etwa auf die 7. Dann kühlt es wieder ab und dann morgen etwa ähnlich, ein bisschen mehr Dunst, ein bisschen weniger Wolken, 17 Grad. Freitag genau gleich und Samstag, Sonntag dann langsam aber sicher wieder an ein Schach oder an ein Monopoly. Heisst es eigentlich Monopoly oder Monopoly? Ich weiss es nicht, denken. Auf jeden Fall kommt es geschiffen, 13 und 12 Grad am Samstag und am Sonntag.
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0: Einiges los im Aargau. Ab Aarau-Ost, da wenn du von Bern her unterwegs bist in Richtung Zürich. Aarau-Ost bis und mit Baden-West. Das betrifft auch alle, die von Basel her auf der A3 unterwegs sind. Dort ab Bruck bis zu der Verzweigung Bierfeld. Und dann logischerweise auch noch kurz führen bis etwa auf Baden-West. Dann läuft es relativ gut bis zum Gubrisch. Dafür ist der ganze Gubrisch verstopft in Richtung Westen nach Osten. Heisst Limmataler Kreuz bis und mit Zürich-Affolter. Also Eingangtunnel bis Ausgangtunnel, wo du stockend unterwegs bist. Dann darauf zustellt es auch noch auf der Westumfahrung A3, wo du auf Nord die beiden Mittelstreifen bis zum Limmataler Kreuz. Dann gehen wir in Osten, dort haben wir den Zubringer zum Brütisäler Kreuz, die A15 Oberlandautobahn ab Wangen bis Brütisäler Kreuz, wo es staut. Dann läuft es ganz kurz auf der A1 in Richtung Zürich bis etwa Höhe Wallisellen, ab Wallisellen dann wieder Stau bis und mit Zürich-Ost. Statt einwärts läuft es überall gut bis auf Zürich-Süd, dort hast du ab Brunau bis und mit Wiedeker Stau. Aller Rest ist frei und ich wünsche dir gute Fahrt.
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0: Einen wunderschönen guten Morgen an einem Morgen, wo wir gewisse Tabus brechen wollen. Es ist Weltnormentag. Normen, das ist das, wo wir uns alle irgendwann geeinigt haben, dass das einfach alle machen, weil es einfach alle so machen. Und eine bessere Erklärung gibt es wirklich nicht für Normen. Aber wir sind gekommen, fragen, wie viele von diesen Normen sollen denn jetzt noch Bestand haben und wie viel davon kann man vielleicht ein bisschen eigens interpretieren. Ich habe auch noch eine Geschichte dazu und freue mich drauf. Aber jetzt starten wir zuerst mal im Mittwoch. Es wird schön, es wird 19 Grad. Und startet immer ein bisschen langsamer mit der Gracie Abrams und Hit the Wall. Langsam, langsam in den Rhythmus kommen von dem Mittwoch und ich wünsche dir einen guten Tag.

0: Na, The Weeknd mit Save Your Tears auf Energy Zürich am Mittwoch, 14. Oktober. Und jetzt einmal Hand aufs Herz. Wie lang hast du am Morgen im Bad? Und wie oft, das ist noch spannender, wie oft wirst du nicht in dieser Zeit fertig, wo du gedacht hast, so, das schaffe ich jetzt in 10 Minuten oder in einer Stunde, was weiß ich, und dann musst du noch die Hälfte mitnehmen. Ich als Mann mache es dann immer so, ich lebe mit dem, was ich geschafft habe in dieser Zeit, wo ich im Bad war. Aber es gibt einen Haufen Leute, die nehmen noch irgendetwas mit. Vielleicht nimmst du auch etwas mit ins Auto, wenn du immer Stau hast am Morgen. Vielleicht nimmst du etwas mit zum Arbeiten. Aber der Klassiker ist so, noch im ÖV frisch machen. Und weil heute der Weltnormentag ist, wo man sagt, ja, im ÖV, da muss man sich benehmen, da kann man nicht an den ganzen Haushalt mitnehmen. Haben wir mal wissen, wie es denn jetzt aussieht. Wie streng nimmt man es denn jetzt im ÖV? Vielleicht kannst du auch mal rechts und links schauen, wenn du im Auto bist. Vielleicht ist sich jemand gerade am Schminken. Jetzt haben wir aber wissen, ÖV, junge Dame, wie findest du das?
1: Ich finde es eigentlich easy, es stört mich nicht. Ich muss einmal ein bisschen lachen, wenn es passiert, weil ich würde mich das überhaupt nie getrauen. Ich finde es strong, wenn es jemand versucht oder einfach macht. Ja, und ich arbeite halt Schicht und dann verstehe ich die Leute schon, die am Morgen dann noch so ein bisschen länger schlafen wollen. Ja, und dann so ein bisschen Zeit sparen.
0: Es deckt sich ein bisschen mit der weiteren Meinung.
2: Auch darauf an, finde ich, wie sie sich verhält. Oder auch, wenn es ein Typ wäre. Keine Ahnung, was der an Make-up machen will. Und wenn sie es sowieso drauf angelegt hätte und das planmäßig so macht, ne, dann fände ich es schon ein bisschen komisch, oder? Aber wenn es mal aus Versehen so passiert, easy, oder? So.
0: Also nicht noch 3 Spiegel parat stellen und dann quasi ein Badzimmer aus dem ÖV machen. Aber ja, es hat schon Grenzen. Aber die Leute sind da, jetzt musst du ganz genau hinhören. Es ist eigentlich Verständnis, aber es hat schon Grenzen.
3: Stört mich das eigentlich überhaupt nicht, wenn ich jetzt eben sehe, dass andere noch etwas fertig machen. Ich meine, ich verstehe es auch, manchmal ist man im Stress und dann hat man halt noch irgendwie Mascara dabei oder irgendetwas. Also finde ich voll okay. Und solange es mich jetzt nicht irgendwie so eben jemand mit dem Glättisen zu mir in die Richtung kommt und ich irgendwie da muss wegsitzen oder eben es mich gross beeinträchtigt, stört mich das überhaupt nicht. Also ich habe mit dem kein Problem.
0: Also wir halten fest, wir sind sehr tolerant, aber hey, beim Streckeisen und beim Glättisen hört es dann auf. Es muss nicht nach verbrannten Haaren schmecken im ÖV oder bei dir im Auto ist es mir gleich, aber im ÖV bitte das dann zu Hause machen. Du siehst auch so aus. Venus Supergirl.

0: Supergirl ist das auf Energy Zürich. Einen wunderschönen guten Mittwochmorgen. Es gibt News aus der Musikwelt und sie betreffen Zürich ganz, ganz fest. Hörst schon, wer das könnte sein? Es geht so ein bisschen in eine Art Volksmusik rein. Er ist frisch 50 geworden, er ist 30 Jahre im Business. Er schreibt sich mit BLI und 2G. Es ist der Blick.
1: Das Business

nächsten Meilenstein erreicht. Debütwoche Top 1 auf der Schweizer Albumcharts. Zürich auf die 1, das ist immer eine Meldung wert. Wir gratulieren am Blick und freuen uns 5. Dezember im Hallenstadion. Ich hoffe doch ausverkauft Zürich.

Dein Morgen mit Energy Zürich, Mittwoch, 14. Oktober. Mit einem klassischen Spruch, der aber nicht aktueller sein könnte. Macht Liebe, macht keinen Krieg. Relativ simpel. Jason Derulo, Nuka, sagen immer, also sagen ihnen, make love, not war. Guten Morgen.

0: wunderschönen guten Morgen. Zürich hat den Mittwoch, wo wir über das Thema Normen reden. Und ich kann den Normen ganz einfach erklären. Ich mache jetzt einen Test mit dir und die Norm ist das, was deine Reaktion ist. Sag mal, wir hätten jetzt abgemacht, ich und du. Du wirst dich mega freuen, vielleicht schon eine Woche, vielleicht schon mehrere Wochen. Und ich sage dir so eine Stunde vorher so, hey, ich habe keine Lust und ich mag nichts. So, und jetzt weisst du, das macht man nicht. Und das macht man nicht, ist normalerweise dann der Hinweis auf eine Norm, wo wir uns gesellschaftlich darauf geeinigt haben. Man sagt nicht einfach so ab, aus keine Lust und keine Energie. Es gibt aber Nuancen. Grundsätzlich einmal sind wir umfragen und wollen wissen, wie ihr das so seht. Wir hören mal rein.
1: Also ich finde, man sollte sich dann schon zusammenreissen, vor allem, wenn es kurzfristig ist. Wenn jetzt irgendwie mal einen schlechten Tag hast oder so, ist sicher auch okay. Aber vor allem, wenn es Leute sind, die du nicht so oft siehst oder eben wenn du es kurzfristig absagst, finde ich es schon ein bisschen unabbracht. Weil oft ist es dann so, dass wenn man dann mal dort ist, dass es dann eigentlich auch voll cool ist.
0: Mhm, deine Meinung ist aber noch keine Meinung. Du hast mal weitergefragt. Ups.
2: Also es kommt auf den Grund drauf an, warum ich noch kurzfristig absagen würde. Es einfach, wenn ich keine Lust hätte, fände ich das ein bisschen respektlos. Aber wenn es so ist, dass man halt wirklich Kopfweh hat oder so, dann würde es die andere Person sehr schlecht auch verstehen. So.
0: Ja. Also, und da gibt es genau jetzt den Unterschied. Ich finde den im Herbst schon noch wichtig. Der Unterschied ist, habe ich keine Lust oder habe ich keine Energie? Weil was mir jetzt immer wieder passiert ist, ich mag einfach zum Teil nicht. Ich mache Morgenshows, dann gehe ich schlafen, dann bin ich wieder einigermaßen beieinander, aber manchmal halt einfach nicht. Dann hat es auch schon die Situation gegeben, wo ich sage, hey, look, ich würde mega gern. Ich freue mich auch mega fest drauf, aber ich mag einfach nicht. Und gerade jetzt mit weniger Sonnenstunden und so merke ich es schon. Aber keine Lust, das wirst du von mir nie hören. Also dort hört es für mich dann auch auf. Die Norm ist, wenn du Lust hast zum Abmachen, du machst ja ab, weil du Lust hast zum Abmachen, sonst musst du gar nicht abmachen. Das wäre noch meine Meinung dazu. Aber wir gehen diesen Normen noch ein bisschen mehr auf den Grund. Und nach einem halben Jahr habe ich noch eine Norm aus Amerika, die ich sehr spannend finde, die ich gerne in Zürcher Strassenverkehr einbauen würde. Aber das nach der Sarah Larson. Nobody.

0: Je nachdem, in welchem Lager du bist, entweder deine Heldin oder dein Anti-Hero. Taylor Swift ist das gewesen. Es ist halbe Zeit für gute Neuigkeiten.
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0: Noah Di Bassi, bitte.
2: Feuerwehrmänner sind nicht immer Männer oder Frauen. Manchmal sind es auch Vierbeiner und wohnen im spanischen Wald. Ganz konkret handelt es sich dabei um die Wisents, das ist die europäische Version von Bisons. Wo es diesen Sommer in der Region um Madrid so gebrannt hat, ist eine Herde der Vierbeiner von ihrem Besitzer auf der Flucht zurückgelassen worden. Das Feuer hat sie aber nicht erreicht. Genau vor ihrem Gehege hat es nämlich gestoppt. Der Grund dafür könnte sein, dass die Rindtiere bei den Bäumen jeweils die Rinde abfressen und das Gebiet, wo sie leben, darum weniger brennbar war. So haben sie übrigens nicht nur sich, sondern auch das benachbarte Naturschutzgebiet vor dem Brand verschont.
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0: So, wir müssen unterscheiden. Falls du noch Herbstferien hast, darfst du noch 3 schöne Tage geniessen. Heute 19, morgen 17 und am Freitag 18 Grad, ohne Regen. Und falls du am Arbeiten bist, darfst du 3 schöne Feierabend geniessen, natürlich. Aber Samstag, Sonntag ist für uns alle gleich. Wir haben alle wahrscheinlich frei und es kommt schiffen bei 13 und 12 Grad.
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0: So, immer noch im Aargau, wo es stockt. Wenn du von Bern her unterwegs bist, ab Aarau-Ost bis und mit Baden-West, wo es stockt. Von Basel her geht es relativ gut. Du kommst bis zu der Verzweigung Bierfeld und dann noch ein bisschen anstehen bis etwa auf Baden-West. Dann läuft es wieder relativ gut. Bis etwa Höhe Dietiken. Dort alle, die auf der A1 in Richtung Zürich unterwegs sind. Ab Dietiken bis und mit Zürich abfoltern. Besonders für mich heute Morgen eben nicht nur Eingang Gubristunnel, sondern durch den Gubristunnel bis zu der ersten Ausfahrt. Das wäre dann eben Zürich-Affoltern, wo es stockt. Ebenso auf der Westumfahrung A3 ab Urdorf Nord aufs Limmataler Kreuz und dann natürlich auch durch bis Zürich-Affoltern. Osten von Zürich haben wir den Zubringer aufs Brütiseller Kreuz, die A15 Oberlandautobahn ab Wangen bis und mit Brütiseller Kreuz, dann ab dem Brütiseller Kreuz für alle bis und mit Zürich-Ost. Ab dort dann statt einwärts eigentlich alles gut. Nur Zürich-Süd, wo es noch ein bisschen stockt. Wenn du dort in Richtung Zürich einbeugst, dann ab Braunau bis und mit Wiedeke, wo du dann musst anstehen. Aller Rest ist frei und ich wünsche dir eine gute Fahrt. Als nächstes mit dem Kamerad und Hug Yourself. Guten Morgen.
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Zum 3-3 kommen, in einem Mittwoch, 14. Oktober. Du bist richtig, das ist Energy Zürich und wir hören sicher nicht auf mit der Musik. Ich muss aber noch schnell etwas besprechen mit dir. Und zwar möchte ich von dir wissen, es geht heute um Normen. Normen sind so die ungeschriebenen Gesetze, einfach, dass du schnell weißt, von was wir da die ganze Zeit reden. Kleiner Test, wenn du an einem Rotlicht stehst und es ist rot, Entschuldigung, es ist rot, und niemand ist rum. Also gar niemand. Es ist vielleicht 3, 4 Uhr am Morgen und es ist rot. Wartest du dann, weil es sich gehört? Also es ist auch gesetzlich so natürlich. Oder bist du der, der drüber läuft? Und immer dort kommen wir in so Normen, Gesetz, Graubereich. Und über die möchten wir gerne reden am heutigen Morgen. Und ein Beispiel, das ich jetzt gefunden habe, wo man den Graubereich, wenn ich finde, super ausgenutzt hat. Wenn du in Amerika auf der Straße unterwegs bist und du triffst die genau gleiche Situation an. Es ist rot für dich, aber du bist auf der rechtesten Spur. Also du willst nur rechts abbiegen und es ist niemand in der Nähe. Dann darfst du rechts abbiegen, obwohl es rot ist. Ich habe das auf meinem Florida-Trip vor irgendwie gefühlten 10 Jahren mal herausgefunden. Und es war also das Angenehmste gewesen. Du weisst, wahrscheinlich kommt von rechts einer, also bist als Autofahrer schon mal gewarnt. Und alle wissen, hey, wir müssen nicht ewig anstehen. Und in Zürich ist das wirklich, es ist amig zum Haar ausreißen, wenn du an diesen Rotlichtern stehst, was einfach rot ist. Und grün für irgendwelche Fußgänger, die es gar nicht gibt um diese Zeit. Und du stehst dort und denkst dir, wie lange muss ich jetzt noch warten, bis das Rotlicht checkt, wenn ich weiter. Ich wäre dafür, dass man einfach rechts abbiegen kann, wenn niemand rum ist, weil im Zürcher Strassenverkehr sehe ich die ganze Zeit nur rot.

0: Tom Grennan auf Energy Zürich. Und wenn du jetzt schon wach bist, dann bist du noch 3 Minuten vor der Sonne wach.
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0: In 3 Minuten geht sie nämlich auf und bringt uns heute schöne 19 Grad mit einem Haufen Wolken, aber es sollte nicht regnen kommen aktuell. Es wird warm bis auf die 19 Grad, etwa um die 3-4 um die Spitzentemperaturen. Also schön in Richtung Feierabend oder wenn du eh frei hast, dann kannst du einfach den schönen Nachmittag geniessen. Es wird genau gleich mit ein bisschen mehr Dunst, aber weniger Wolken. Morgen und am Freitag, also 17 und 18 Grad, aber dann Samstag, Sonntag kannst du dich entweder wieder von deinen Herbstferien erholen in Richtung Schulalltag oder du bleibst einfach daheim oder du hast mega gerne Regen. Sorry, 13 und 12 Grad und Regen. Wenn du Bällerinnen hast, bring sie führen. Es wird Zeit am Samstag und am Sonntag.

0: Engels Stimme namens Sienna Spyro, Great Expectation. Wunderschönen guten Morgen auf Energy Zürich. Und für unseren nächsten Kandidat muss ich mein gebrochenes Kroatisch führen holen. Moment, wie ist es gegangen? Staima ima, stanema kupujemo.
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2: Dobar dan, dobro došlo, bolje te našo.
0: A, dobro, ja sam jako umoran. Also, komm, hör auf, Kroatisch reden, guten Morgen. Vinko, du bist unterwegs on the road. Du schaffst im Transport von Autos. Wohin geht's gerade?
2: Jawohl, guten Morgen, Janik. Ich bin unterwegs und ich bin unterwegs auf Dielsdorf.
0: Auf Dielsdorf.
2: Ich darf heute Morgen Dielsdorf abladen.
0: Sehr gut, füllst du die schönen Showrooms, damit wir schöne Autos zum Bestaunen haben und hoffentlich mal eins dürfen kaufen. Ich habe mit dir vor, heute schon bei Deutsch spielen. Nimm an, du hörst einen Haufen Radio und Musik. Bist du ready?
2: Ich bin ready, ja.
0: Also, da kommt da dein Ausschnitt. Es geht mittlerweile um 100 Franken.
2: Eine, komm jetzt. Sag schnell. Es kommt mir so bekannt vor. Warte schnell. Ich muss schnell hirnen. Ah, Heimatland. Schon x-mal gehört, 100 Mal
0: ja,
2: gehört.
0: Ja, klar. Für das sorgen wir. Keine Angst.
2: Komm, geht nicht drauf. Tut mir leid, ich schaffe es leider wirklich nicht. Ich kenne den Song zu 1 Million%, aber...
0: Ja, ja, das glaube ich dir auch.
2: Wenn ich den Namen würde hören, würde es sicher der Aha-Moment kommen. Nein, ich kann es dir leider wirklich nicht sagen. Aber ich kann versprechen, ich kenne den Song.
0: Das glaube ich dir.
2: Mal im Radio gehört.
0: Das glaube ich dir. Das ist ein klassischer Fall für ein Jebiga. Es hat leider nicht gelangt für dich. Und der Jackpot, der steigt auf 150 Franken. Ich danke dir trotzdem und wünsche dir ganz eine gute Fahrt weiterhin.
2: Dankeschön, viel Glück am nächsten. Und dir auch ganz schönen Tag noch.
0: Bis bald, gell. Mach's gut. Ciao, Vinko. Ciao, ciao.
2: Danke. Ciao, ciao.
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0: 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Michael Schulte, wunderschönen guten Morgen. Wunderschönen guten Schulte, ich wollte wünschen. Wunderschönen guten Morgen auf Energy Zürich. Nach dem Punkt wird es persönlich.
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0: Mittwoch, 14. Oktober. Hallo.
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0: Heute für dich von der Noah Di Bassi.
16: Wegen dem tiefen Pegel in den Flüssen stehen immer mehr Laufwasserkraftwerke still. Die etwa 1400 Flusswerke in der Schweiz tragen normalerweise zu etwa 10-15% vom inländischen Strombedarf bei. Aktuell sechs laut einer Blickumfrage ein Bruchteil davon. An der Aare, Limmat, Thur und am Rhein sinkt die Stromerzeugung so fest, dass Experten mit weiteren Preiserhöhungen beim Strom rechnen. Weil der Strom immer recht weit im Voraus eingekauft wird, kann es sein, dass die Schweizer Haushalte die Teuerung erst in einem Jahr spüren. Ein Mitarbeiter vom ChatGPT-Entwickler OpenAI ist wegen Spionageverdacht festgenommen worden. Der 35-jährige saudische Ingenieur hat Abhörgeräte in einem Konferenzraum gepflanzt, wo Geschäftsgeheimnisse besprochen worden sind. Vordem hat er sich über einen Chatbot-Account von seiner Frau darüber informiert, wie so eine Bespitzelung genau funktioniert. Am jetzt wohl ehemaligen OpenAI-Mitarbeiter droht bis zu 5 Jahre Haft. 30 Jahre nach dem Mord am US-Rapper Tupac Shakur ist der Drahtzieher dahinter verurteilt worden. Der frühere Gangchef Dwayne Davis soll für mindestens 40 Jahre im Gefängnis landen. Zwar hat er den Tupac nicht eigenhändig erschossen, er soll aber die Vergeltungsaktion und Tatwaffen organisiert haben. So sieht es zumindest die Jury im Prozess. Das unter anderem, weil Dwayne Davis in Interviews immer wieder damit angegeben hat, im weißen Cadillac gesessen haben, aus dem Tschüss auf den Tupac gefallen sagen.
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0: Ja, ja, Hochmut kommt vor dem Fall. Aber wir sind immer noch in der Kennenlernphase, was den Herbst angeht. Und ich finde, heute gibt es sich wirklich Mühe. Er hat sich in ein schönes Kleid geschmissen. 19 Grad gibt es heute mit ein paar Wolken. Okay, wir sind uns noch am Kennenlernen. Da gibt es auch zwei, drei Sachen, die noch nicht so klar sind. 19 Grad haben wir heute, 17 Grad morgen, 18 Grad am Freitag. Jeweils kein Regen, einfach ein bisschen wulchig. Und das Wulchige, das wird eher dunstig am Dunstig. Das sind übrigens keine bewussten Wortspiele. Es läuft jetzt einfach gerade dunstig, wird es dunstig und am Freitag wird es Freitag, das ist klar. Aber dann Samstag und Sonntag, dort schiffen es und dort bleibst du am besten drin. Außer du hast mega gerne Regen, dann ist Samstag und Sonntag genau dein Weekend.
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0: Und eigentlich gibt es die alte Fotografenregel. Wenn du per Zufall ein gutes Bild gemacht hast, musst du nachher einfach so tun, als hättest du es extra gemacht. Also am Donnerstag wird es Donnerstag, ist alles absolut blank gewesen. Wir gehen auf die Strasse schauen. Aarau Osten staut es bis und mit Baden-West, wenn du auf der A1 von Bern Richtung Zürich unterwegs bist. Das heisst, dort stockt es eigentlich die ganze langgezogene Kurve dort durch, aber auch in die Gegenrichtung. Also auch von der Verzweigung Bierfeld bis Aarau Ost. Wenn du in Richtung Aargau oder Bern unterwegs bist, musst du dort auch anstehen. Dann gehen wir in Richtung Zürich, dort ab Dietikon. Dietikon bis und mit Zürich-Affolter, immer noch quer durch den Gubbelstunnel durch. Ich weiß nicht, was dort los ist heute. Normalerweise staut es nur vor den Tunnel her. Heute staut es einfach die ganze Zeit durch, bis zu der ersten Ausfahrt Zürich-Affolter. Darauf zu nach, von der Westumfahrung A3 haben wir Urdorf-Nord bis zum Limmatalen Kreuz und dann auch bis Zürich-Affolter. Von Osten her haben wir die Oberlandautobahn A15 ab Wangen bis zum Brütisellen Kreuz. Ab dem Brütisellen Kreuz dann für alle, die in Richtung Zürich unterwegs sind, bis und mit Zürich-Ost, was staut. Und wenn du noch einbügst von Zürich-Süd her, dann staut es ab Braunau bis und mit Wiedeke, inklusive Sihl-Hochstrasse. Aller Rest ist frei.
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0: Ja, Gott zum Grüße, wie mein Latinlehrer früher gesagt hat. Wunderschönen guten Morgen auf Energy Zürich. Schön, bist du wach mit mir, mit uns und geniessest, so gut es geht, so einen Mittwoch. Er wird toll und ich habe noch etwas Persönliches zu erzählen. Nach zwei Songs, zuerst kommt Alex Warren und dann der Tiesto, aber nachher muss ich dir schnell erzählen, wie ich mir selber in einer früheren Version begegnet bin. Es klingt ein bisschen nach Act X, nach X-Factor, das Unfassbare, ist aber eigentlich schön und macht Mut für den etwas dunkleren Herbst. Das alles nach, wie gesagt, Alex Warren und dem Tiesto. Und bis dort, kommt gut im Mittwoch. Schönen

Dein Morgen auf Energy Zürich, der Business mit Tiesto. Einen wunderschönen guten Mittwoch wünsche ich dir. Wir sind uns an Herbst am Gewöhnen und ich weiss nicht, ob du auch ein bisschen Mühe hast. Ich habe wirklich ein bisschen Mühe, seit es jetzt so dunkel wird. Wir werden Gedanken haben, auch ein bisschen dunkler und so. Es ist mega mühsam, bis dann wieder die Sonne aufgeht. Aber ich habe eine kleine Geschichte für dich, die dich aufmuntern sollte, weil mir ist gestern Folgendes passiert. Ich bin in Bern unterwegs gewesen, an einem Event. Ich arbeite ja auch unter anderem auch als Eventmoderator, nicht nur im Radio, und habe dort einen Auftrag gehabt. Und das ist in der Nähe vom Bahnhof Bern gewesen. Und dann schaue ich von dem Ort, wo ich moderieren muss, runter zum Bahnhof und erinnere mich genau in dem Moment. Kennst du sicher auch den Moment, wo du weißt, ich bin da schon mal gewesen, aber in einer völlig anderen Version. Also viel jünger, logischerweise, ist etwa 8 Jahre her gewesen und viel verzweifelt, ja, man kann sicher so sagen, ein bisschen lost, ehrlich gesagt. Und damals ist Folgendes passiert, ich habe meinen Traumjob nicht bekommen. 2017 oder 2018 war das gewesen. Ich habe mir riesen Mühe gegeben, ein Tag Assessment. Ich habe alles richtig gemacht, habe ich gemeint und werde nicht auserwählt. Und meine ganzen Pläne, alles, was ich vorgehabt habe, bricht quasi vor mir zusammen. Gerade nachher ist noch eine langjährige Beziehung auseinandergegangen. Es war einfach so eine Zeit gewesen, wo mich der Herbst immer ein bisschen daran erinnert. Und dann bin ich wie wieder rausgesnappt, habe so gemerkt, warte mal, das ist 8 Jahre her und jetzt stehe ich da, schaue quasi darauf zurück, schaue darauf ab und denke mir so, wow, wenn ich dem jungen Mann damals könnte sagen, dass das nicht das Ende ist, dass eben nicht fertig ist, sondern dass es wahrscheinlich erst anfängt und dass es rückwirkend gut ist, habe ich den Job nicht bekommen, weil er wäre langweiliger gewesen, viel langweiliger als was ich heute mache. Wenn ich dem könnte sagen, folge weiterhin deinem Herz, dann sage ich heute, zum Glück habe ich es gemacht und zum Glück kann ich heute mit dir reden. Das ist eine kleine Aufmunterung. Einfach mal an einen alten Ort zurückgehen, wo du gern bist oder ungern bist und merken, wie weit du gekommen bist. Es ist so weit. Guten Morgen.

ist jetzt einfach mein Herbstsong. Jonas Blue, Dakota. Und ich sollte eigentlich nicht über die Stimme reden, aber es ist zu geil. Fast Car ist das, wenn du nochmal hören willst. 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Guten Morgen.

0: Gigi Kelly auf Energy. Wunderschönen guten Morgen wünsche ich dir. Wir quizzen gegen den Beat, aber müssen schnell sein. Er ist auf dem Weg zu der Grenze. Was nehmen wir davor?
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0: Liebe Beat, ist mir zugeschaltet aus dem Auto in Richtung Ferien. Guten Morgen, Beat.
2: Guten Morgen.
0: Cihan ist ebenfalls da. Sie ist von Chur. Du bist unterwegs in Richtung Chur, oder?
2: Ja, ich bin auf der Autobahn Richtung Heideland und so weiter. Und dann biege ich dann ab Richtung Österreich.
0: Österreich, das heisst, du gehst in die Berge in dem Fall?
2: Ja, in Bergen und je nach Wetter halt ein bisschen mehr Wellness.
0: Ah ja, du hast es drauf. Das ist gut zu wissen. Also, Cihan, es sitzt mir vis-à-vis und erwartet dich eigentlich als Gegner, aber du hättest theoretisch die Wahl. Cihan oder ich?
2: Ja, Cihan.
0: Cihan, ja. Sehr gut, sehr gut. Ich habe eine Kategorie für euch. Achtung. Geduld. Da wird es ruhig um den Beat.
2: Ja, Geduld.
0: Also, nach ein Geduld, dann sage ich darum, was es geht. Das ist gut, bis gerade.
2: Okay.
0: Ja, Gian, ich tue es natürlich jetzt noch auflösen für dich. Geduld ist nur ein Teil von der Medaille. Ich hätte gern von dir so viele Länder wie möglich, wo man von der Schweiz aus mit dem Auto in die Ferien geht, ab jetzt.
3: Österreich, Italien, Deutschland, Frankreich und Liechtenstein. Vielleicht Belgien, Holland? Ah, okay, nein, die sind ein bisschen weiter weg.
0: Ja, kannst schon nehmen. Musst einfach dazu stehen.
3: Ja.
0: Also, dann gibt es 7 für dich. Sehr gut, 7, sehr, sehr gut. Die Holländer kommen meistens zu uns, gehen durch den Gotthard fahren. Wir gehen aber auch gerne mal auf Holland. Mein Cousin ist sogar mal auf Island gefahren.
3: Ah, oh, mega cool.
0: Kannst du dir mal vorstellen. Gut, aber jetzt wollen wir mal schauen, was der Beat für Geografiekenntnis hat. Wir holen ihn zurück. Beat, du bist wieder da. Also, du, natürlich bist du noch da. Ja. Du bist ja im Auto, du kannst ja nicht weg.
2: Ich bin da.
0: Sehr gut. Ich habe folgende Kategorie für dich. Und zwar hätte ich gerne in 15 Sekunden so viel Ort wie möglich, wo Herr und Frau Schweizer mit dem Auto in die Ferien gehen. Ab jetzt.
2: Italien, Österreich, Deutschland, Wallis, Tessin, Luzern,
0: Länder,
2: Frankreich, Spanien, Portugal, Dänemark, Schweden, Holland,
0: jawohl, das geht noch geredet, wow. Ja, alles gut. Also wirklich nach gesehen, wenn du bei diesen 5 geblieben wärst, hätte es nicht gelangt. Gian hat 7 vorgelegt, du gönnst 9 zu 7. Wir gratulieren dir. Und bevor du über Grenzen gehst, wünsche ich dir schon mal schöne Ferien. He?
2: Danke vielmals.
0: Gute Fahrt und bis bald. Gell? Ciao, Beat.
2: Merci. Ciao.
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0: Yes, Welshly Arms, es ist Herbst, alle aufholen für den nächsten Frühling und dann werden wir alle legendary.
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3: Charlie XCX, Spring Summer 2017.

0: SS26 sagen, vermisse ich als kleines Kind mein Lieblings-Sport-Videospiel, nämlich ein Snowboard-Game namens SSX. Vielleicht kommt es ja eines Tages zurück. Bis dann gibt es noch Charlie XCX und dann haben wir es etwa mit dem Alphabet. Guten Morgen.
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0: Für dich von der Nordi, was sie?
2: Gen Z ist jetzt eigentlich etwa zwischen 15 und 30. Trotzdem orientiert sich immer mehr von ihnen an den Hobbys von ihren Grosseltern. Das Phänomen, wo «Wie könnte es anders sein?» auf TikTok gross wurde, ist, nennt sich Nonna-Maxing, also das Maximieren von Grossmutter-Aktivitäten. Immer mehr Leute wollen einfach wieder kochen, spazieren, lismen, puzzeln oder mit der Familie Zeit verbringen und dabei ja nicht aufs Handy schauen. Halt eben genau so, wie es Grossis auch machen. Und auch Ferien machen, wie es Grossmami ist im Trend. Laut einer Umfrage von Get Your Guide buchen immer mehr Leute extra Kurs bei älteren Frauen, um von diesen ihren Lebensweisheiten zu profitieren.
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0: So, zuerst mal ein Gruß an alle Grossis da aussen. Ihr seid ja Mütter von den Müttern und meistens kommen immer noch Mütterblumen über am Blumentag. Am Muttertag. Egal, ich schweife ab, was ich wollte sagen. Ich bin auch ein Grossmutter oder ein Grossvater geworden. Ich habe mir jetzt so eine App installiert, wo man kontrollieren kann, wie lange man am Handy ist. Ich bin wirklich zu lange am Handy gewesen und die grösste Gefahr ist genau jetzt, wie es die ganze Zeit dunkel ist draussen und man findet so, ja, der Bildschirm, der ist hell, da schaue ich jetzt länger rein. Ich habe stundenweise da rein geschaut und es langt jetzt. Und es funktioniert recht gut, weil es hat so einen Melder drauf, wo mir die ganze Zeit zeigt, wie lange ich jetzt schon in welcher App bin. Und dadurch hat sich allein mein Instagram-Konsum, glaube ich, halbiert, Minimum. Also, Your Hour wäre mein Tipp. Ich darf da keine Schleichwerbung machen, es ist einfach Werbung. Und ja, das funktioniert recht gut. Einfach noch als kleiner Tipp. Aber jetzt kommen wir schnell zum Wetter. Wir sind immer noch in der Kennenlernphase zum Herbst. Er gibt sich Mühe, aber haltet sich noch ein bisschen bedeckt. Wir haben 19 Grad am heutigen Tag, 17 morgen, 18 am Freitag, jeweils ohne Regen, zuerst heute Wolken, am Donnerstag und am Freitag und am Samstag, Sonntag schiffen es bei 13 und 12 Grad.
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0: Also die Liste schrumpft ein bisschen, aber mir noch nicht genug. Falls du irgendwo im Stau bist, mach mal den Test, schau mal links und rechts und schau mal, wie lange es geht, bis jemand merkt, dass du ihn anschaust. Es ist ein Phänomen, das man in Staus gerne machen kann. Vielleicht findest du einen neuen Kollegen oder einen neuen Feind. Up to you, auf eigene Gefahr. Also A1 Bern Richtung Zürich, Aarau Ostbis und mit wegen Megenwil, wo es staut. Dann haben wir auf dem Nordring, respektive Anfang vom Nordring, Limmataler Kreuz immer noch quer durch den Gubrisch-Tunnel. Ich weiss immer noch nicht, was dort los ist. Bis und mit Zürich-Affolter, also Eingang bis Ausgang inklusive Limmataler Kreuz, ebenso von der Westumfahrung A3 her, drauf zu, ab Urdorf Nord bis zum Limmataler Kreuz her und dann logischerweise durch den ganzen Gubrisch-Tunnel durch. Von Osten her haben wir Wangen bis Brütisellen Kreuz, wenn du auf der A15 Oberlandautobahn unterwegs bist. Dann haben wir noch Zürich-Ost, wo es drauf zustaut, ab Wallisellen, also Höhe Glattzentrum, etwa bis zu der Verzweigung Zürich-Ost und dann auch von Zürich-Süd statt einwärts, wenn dort ein bisschen, ja, hast du zuerst ein bisschen Freifahrt und dann etwa nach Braunau bis und mit Wiedeke Stau. Ich wünsche dir trotzdem eine gute Fahrt. Als nächstes mit Glock Glock und Out of the Dark. Guten Morgen.
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Klack, klack, mit Out of the Dark. Wunderschönen guten Mittwochmorgen. Wir haben es aus der Dunkelheit rausgeschafft. Die Sonne scheint aber nur ein bisschen durch im Moment. Und jetzt habe ich ein Quiz für dich. Grundfrage ist einmal, wie alt ist eigentlich die Madonna und wie lange ist sie schon hyper erfolgreich? Ich nehme ein Beispiel aus der Vergangenheit. Wir gehen ins Jahr 2000 und da gibt es folgendes Lied. Und meine Frage ist, wenn du das Lied erkennst und dich noch an einen Videoclip erinnerst, wer war ihr Chauffeur gewesen? Das ist Music und da sitzt sie in einer Limousine und der Fahrer ist niemand Geringes als ein gewisser Ali G. Das ist so eine Kultfigur, die damals den Durchbruch geschafft hat in Amerika, unter anderem, weil er halt überall so ein bisschen vorgekommen ist, inklusive im Musikvideo von der Madonna. Das ist so lange her, 2000, dass er mittlerweile jetzt vom Comeback redet. Er hat können quasi abtauchen als seine Kunstfigur Ali G. Kommt wieder zurück nächste Woche, 22. Oktober, kommt Husei raus und so lang. Das ist die Mitte von der Karriere von der Madonna. Das ist nicht der Anfang. Es gibt noch alles Mögliche, was ich jetzt gar nicht aufführen kann in dieser kurzen Zeit. Aber das zeigt doch, wie lange das die Madonna schon unterwegs ist. Der Ali G konnte auftauchen, alles übernehmen, wieder untertauchen, genug lang, um jetzt wieder stattfinden im Kino. Und in dem Sinn gebe ich dir jetzt Hang ab und sage guten Morgen und Buyakasha!

0: Madonna mit Hang Up auf Energy Zürich. Wunderschönen guten Morgen. Ich weiss nicht, ob du schon aus dem Bett gekrochen bist oder eben immer noch auf allen Vieren bist. Auf jeden Fall gehen wir jetzt zu diesen Vierbeinern. Ja, da schmelzen doch schon wieder Herzen. Es ist nämlich Mittwoch und am Mittwoch klären wir rechtliche Fragen. Und da geht es nicht selten auch um Tiere. Im Fall von der Johanna, um Tiere, die einem so regelmässig anfangen zu laufen.
1: Hallo zusammen, du bist Johanna und ich habe eine Frage an Sarah Schleppi. Und zwar hocke ich mega gerne mit meinem Freund draussen auf der Gartenterrasse. Und ab und zu laufen wieder Katzen vorbei von unserem Quartier und vor allem unsere Nachbarskatze hat sie es mega angetan. Sie ist mega anhänglich und wir lieben sie zu streicheln. Und ich muss sagen, ja, ich habe ihr auch schon mal etwas zu essen gegeben. Und wir haben so ein bisschen gemerkt, unserer Nachbarin gefällt das nicht, wenn wir ihre Katze füttern. Und wir haben uns so gefragt, wie das rechtlich aussieht. Darf man überhaupt das machen oder darf man eine fremde Katze füttern oder nicht?
0: Gute Frage, liebe Johanna. Danke vielmals. Klären wir doch gerade mit unserer Energy-Hausanwältin, der Sarah Schleppi.
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0: Ja, und liebe Sarah, wenn wir dich schon da haben, dann stellen wir gerade eine Reihe von Fragen, wo es rund um zugelaufene Katzen geht. Wir fangen mal an, rund um das Thema, das wir jetzt gerade gehört haben von der Johanna. Darf man einfach eine fremde Katze so füttern, wenn sie so herzig auf einen zuläuft?
3: Ja, grundsätzlich darf man das. Das Füttern von fremden Tieren wird durch das geltende Recht in der Schweiz nicht verboten.
0: Wenn man jetzt eine Besitzerin von dieser Katze ausfindig macht und die Besitzerin findet das nicht so cool, wenn man vielleicht das bessere Katzenfutter hat oder wieso auch immer, darf die Besitzerin verlangen, dass ich nicht mehr füttere?
3: Nein, jedenfalls, solange die Katze nur gelegentlich gefüttert wird, ist das nicht verboten. Anders ist die Situation allerdings zu beurteilen, wenn die Katze gezielt und regelmässig angefüttert wird. Wenn dadurch über längere Zeit die Katze beispielsweise nicht mehr heimgeht, kann die Eigentümerin vor Katze zivilrechtlich gegen eine Nachbarin oder einen Nachbar vorgehen und verlangen, dass die Fütterung zu unterlassen ist. In gravierenden Fällen kann das systematische Anfüttern außerdem strafrechtliche Konsequenzen haben.
0: Also nicht Katzen ausspannen, das notieren wir mal. Und jetzt vielleicht noch ein bisschen in Richtung Selbstschutz. Wenn ich jetzt ein Futter gebe und die Katze wird krank, weil ich vielleicht ihre Essgewohnheiten nicht kenne, vielleicht ist sie Veganerin oder so, ich weiss ja nicht, wer ist dann Schuld oder was passiert dann, wenn sie jetzt krank werden?
3: Im Fall, dass die Katze aufgrund des Futter krank wird und zum Tierarzt muss, kann der Nachbar zivilrechtlich haftbar gemacht werden und zum Schadenersatz für Tierarztkosten verpflichtet werden.
0: Okay, und dann noch die letzte Frage. Das ist immer so in Ferienthemen, wenn man so ein Strassenkatze oder so etwas sieht. Das könnte ja auch bei uns passieren, wenn mir jetzt eine Katze ohne Halsband zuläuft, wo ich keine Besitzerausfindung machen kann. Darf ich die einfach behalten? Ist doch herzig.
3: Nein, das darf man nicht. Die Katze gehört immer noch der Person, die sie kauft oder bekommen hat, also Eigentümerin ist von dieser Katze. Und da spielt es auch keine Rolle, ob die Katze jetzt ein Halsband an hat oder eben nicht.
0: Also gut, dann lassen wir sie halt springen, füttern sie unregelmäßig, aber immer mit einem besseren Food, weil sie sind so herzig. Los, mal. Guten Morgen.
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0: So, wir widmen uns dem Fingerspitzengefühl von Tom Gregory für seine erste Gitarre. Cloud mit 15, Basis für eine Weltkarriere. Here we go, guten Morgen.

So, jetzt stehen wir aber langsam auf, wenn wir noch nicht wach sind. He? Fingertips, Tom Gregory, Energy Zürich. Er kann nicht nur Gitarre klauen und spielen, er kann auch wunderschön singen. Und das passt gerade zum Wetter.

Wochentage, die sind versöhnlich, die sind schön, 19 Grad heute, 17 Grad morgen und 18 Grad am Freitag, nicht zu heiß und nicht zu kalt, schön herbstlich und dann am Samstag, Sonntag, aber dann wüst herbstlich, 13 und 12 Grad jeweils bei Regen durchgehen. Jetzt sehe ich gerade einen orangen Regenschirm. Ich weiss nicht, für welchen Regentropfen, aber vielleicht kann ich schon wieder übersehen, dass es am Schiffen ist. Auf meinem Radar ist nichts. Falls doch bei dir, dann bleib schön trocken und jetzt gut hören beim nächsten Lied. Ich sage immer, wie die Lieder heissen. Es könnte diese Woche noch nützlich werden, wenn du gerne bei uns mitspielst. Ich sage jetzt nicht, wer es ist.

0: Energy Zürich, bitte ein Lied im Hinterkopf behalten, wenn du gerne bei unseren Spielen mit dabei bist. Meghan Trainor kann ich schon mal sagen, wie heisst das Lied, wenn sie die ganze Zeit Get In Girl sagt? Ich darf es noch nicht verraten, wir müssen es selber herausfinden, irgendwann die Woche. Mehr kann ich wirklich nicht helfen. Aber jetzt spielen wir zuerst mal Beziehungsspiele spielen. Da geht es zu der Cindy und dem Christoph und ich bin gespannt, wie sie es so haben. Pferdestärke wird ein Thema sein.
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0: Die liebe Cindy und der Christoph aus Hitnau im Zürich Oberland sind mit zugeschaltet. Guten Morgen zusammen.
2: Guten Morgen.
0: Cindy, du bist Pferdeenthusiastin und Christoph, du hast mehr Horsepower gern, mehr Pferdestärke, du individualisierst Autos. Kannst dich aber auch ein bisschen mit dem Pferd anfreunden.
3: Ja, ja, das passt schon.
0: Wir sind früh zusammengezogen, jetzt schon 3 Jahre zusammen. Wunderbar. Hey, fangen wir doch gerade an dem Fall. Liebe Cindy, ich spiele zuerst mit dir und Christoph, du gehst dann auf die Wartebank. Ist gut?
2: Okay.
0: Super. Liebe Cindy, 3 Fragen für dich. Die erste Frage ist, wir sind nach 3 Monaten bereits zusammengezogen. Was hat dazu geführt, dass ihr so schnell zusammengezogen seid?
2: Das ist schwierig zu sagen. Für mich hat einfach alles gestimmt.
0: Direkt, also quasi fast Liebe auf den ersten Blick und dann zieht man auch zusammen. So.
2: Ja, genau, so.
0: Okay, ja, nehmen wir es so, das ist doch gut. Dann bin ich sehr gespannt, wie fest du dich mit seinen Pferdestärken auseinandersetzt. Was

0: ist sein Lieblingsauto?
1: Tesla.
0: Model irgendwas, hä? Kann mich nicht aus.
1: Ja, du kannst mich nicht aus, nein.
0: Ich auch nicht. Also, Tesla gibt er. Machen wir Tesla als Marke. Und dann, wenn du so gern Pferd hast, wenn der Christoph als Liebhaber ein Tier wäre, wäre er dann eher so ein Hengst? Wäre er eher ein Stier? Wäre er ein Bär oder sonst irgendetwas?
1: Ein Hengst.
0: Ein Hengst? Ja, sehr gut. Da gibt es Bonuspunkte schon jetzt für den Christoph. Bin gespannt, wie ihr es handhabt. Und wir nehmen ihn doch gerade wieder dazu.
1: Ist gut.
0: Christoph, willkommen zurück.
2: Ja, hallo.
0: Drei Fragen auch an dich. Wenn alle übereinstimmen, gibt es Wellness für euch. Erste Frage. Ihr seid nach 3 Monaten bereits zusammengezogen, obwohl ihr schon, ja, auch schon ein Leben hinter euch habt. Ist das sehr schnell gegangen? Was hat dazu geführt, dass ihr so früh zusammengezogen seid?
2: Ja, ich denke, ich muss es zu mir gezogen.
0: Mhm. Und wieso?
2: Ja, weil es halt so positiv mit mir ist, weil sie halt, vorher hat sie es nicht so einfach gehabt und ja, bei uns hier im Zürcher Oberland ist es halt am schönsten.
0: Aha, dann das Zürcher Oberland. Also du sagst du, sie hat auch du gesagt, was würdest du sagen, hat von Anfang an alles passt oder nicht?
2: Wohl, definitiv.
0: Also, ich gebe
2: auch noch alles. Also.
0: Jetzt noch, sehr gut, nach 3 Jahren, perfekt. Also komm, ich gebe dir den Punkt nur schon für die Longevity und dann gehen wir weiter zu deinen Lieblingen, zu deinen Autos. Was ist deine Lieblingsautomarke?
2: Oh, meine Lieblingsautomarke. Also fahren tue ich Tesla.
0: Mhm.
2: Ich denke mal, sie kennt sich gar nicht weiter aus, also wird sie wahrscheinlich Tesla sagen.
0: Ha, clever gespielt. Gibt dir der 2. Punkt, ist korrekt. Und dann gehen wir noch ins Schlafzimmer. Sie ist ja eine Pferdeliebhaberin. Was wärst du für ein Tier als Liebhaber? Bist du eher ein Hengst? Bist du ein Stier? Bist du ein Bär? Oder bist du etwas anderes?
2: Als Sternzeichen bin ich Stier, aber ich denke, da sie nur an Pferde denkt, wird sie wahrscheinlich Hengst sagen.
0: Ah, du tust aber gut kombinieren. Das sind 3 von 3 Punkten. Zweimal sehr, sehr gut kombiniert und die richtige Antwort gefunden. Ihr gönnt, go Wellness. Ich gratuliere von Herzen.
2: Hey, super.
0: Top, ja, spielt. So spielt man das Spiel. Gut überlegt, Partnerin gut kennt und seit 3 Jahren und knapp 3 Monaten top verliebt. Ach, schön. Schön, ihr zwei. Dann geniessen Sie mal ohne Pferd und was weiß ich, alles noch ohne Autos. Einfach schön go Wellness und abschalten.
2: Ja? Merci,
0: das ist super. Dankeschön. Macht's gut.
3: Tschüss. 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

0: Jetzt David Guetta und Usher mit «Without You». Guten Morgen.
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0: Mittwoch, 14. 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
11: Würde heute abgestimmt werden, würde nur ein Feuerwerksverbot von der Schweizer Stimmbevölkerung angenommen werden. Laut der ersten Tamedia-Umfrage zum Urnengang am 29. November sind 60% der Leute gegen die Erhöhung der Mehrwertsteuer, um die 13. AHV zu finanzieren. Die Vorlage findet bei keiner Partei oder Altersgruppe Anklang. Auch die Fairness-Initiative der Mitte und die Lockerung des Kriegsmaterialgesetzes haben Stand jetzt grössere Nein-Anteile. Einziges Verbot von privaten Feuerwerken geniesst Zustimmung und dann auch noch eine seltene grosse, 68% der Befragten sind dafür. Ein Mitarbeiter vom ChatGPT-Entwickler OpenAI ist wegen Spionageverdacht festgenommen worden. Der 35-jährige saudische Ingenieur hat Abhörgeräte in einem Konferenzraum gepflanzt, wo Geschäftsgeheimnisse besprochen worden sind. Vor dem hat er sich über einen Chatbot-Account von seiner Frau darüber informiert, wie so eine Bespitzelung genau funktioniert. Am jetzt wohl ehemaligen OpenAI-Mitarbeiter droht bis zu 5 Jahre Haft. 30 Jahre nach dem Mord am US-Rapper Tupac Shakur ist der Drahtzieher dahinter verurteilt worden. Der frühere Gangchef Dwayne Davis soll für mindestens 40 Jahre im Gefängnis landen. Zwar hat er den Tupac nicht eigenhändig erschossen, er soll aber die Vergeltungsaktion und die Tatwaffe organisiert haben. So sieht zumindest die Jury im Prozess. Das unter anderem, weil Dwayne Davis in Interviews immer wieder damit angegeben hat, im weißen Cadillac gesessen haben, aus dem Tschüss auf den Tupac gefallen sägt.
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0: Heute kurz gemeint, ich habe einen im Tee, aber ich habe wirklich ein Problem gehabt mit dem Tee. Also musst du dir vorstellen, zuerst irgendwie am 6 Uhr morgens habe ich mir die Zunge verbrennt, weil ich eine neue Krug habe, wo alles sehr heiß bleibt, wo heiß reinkommt. Habe ich natürlich nicht gecheckt. Und dann habe ich mir noch die Hälfte über das Hemd gelernt, wo jetzt aber alles auch getrocknet ist. Also ist alles wieder gut. Aber was ich damit sagen will, ist, wir müssen uns langsam aber sicher alle an Herbst gewöhnen. Und ich finde, die nächsten 3 Tage, inklusive heute, sind eigentlich perfekt für das. Wir kommen einmal alles über die ersten 3 Tage. Also heute Morgen und übermorgen haben wir 19, 17 und 18 Grad. Mit ein bisschen Wolken, ein bisschen Dunst, aber schönen Höchsttemperaturen. Herbstlich warm. Und am Samstag, Sonntag kommen wir dann die Schattenseite, wenn so willst, über oder die nasse Seite vom Herbst. Dort geht es aber auf 13 Grad und auf 12 und es schiffert. Also Monopoly oder Monopoly, ich weiß auch nicht, was heisst, führen, ein Schachspielen, was auch immer, gamen, mach was du willst, aber geniesse den Herbst mit beiden Seiten von der Medaille.
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0: Ja, und vor dem Studio hat sich ein Porsche parkiert, der könnte schöner nicht sein. Ich halte ja so mittel etwas von so Folierungen und so, aber das ist eine Farbwahl, die ist matt, wunderschön, so ein dunkelviolett, ich kann es gar nicht beschreiben, und die Felgen sehen aus, als hätte man sie gerade aus der Kiste genommen, alles super poliert, wahrscheinlich mit Zahnbürsterin. Was weiss denn ich? Auf jeden Fall steht er freiwillig und du stehst unfreiwillig beim Limmataler Kreuz bis etwa auf Höhe Zürich-Affolter, heisst durch den ganzen Gubelstunnel durch. Dann von Urdorf Nord bis und mit Limmataler Kreuz ebenfalls, wenn du auf der Westumfahrung A3 unterwegs bist. Das staut natürlich dann auch nochmal durch den Gubrist. Dann gehen wir in die Gegenrichtung auf der Westumfahrung A3. Dort staut es ab Birmensdorf bis etwa Höhe Zürich-West. Das ist Eingang Jütliberg-Tunnel von der Säuliam-Seite. Dann gehen wir auf in Osten von Zürich, so muss ich sagen, A15 Oberland-Autobahn ab Wangen. Staut es immer noch schon den ganzen Morgen bis zum Brütisellen Kreuz. Kurz läuft es dann vom Brütisellen Kreuz bis und mit Wallisellen, betrifft auch die A3. Nein, die A1 meine ich. Und dann geht es von Wallisellen bis Zürich-Ost wieder stockend vorwärts. Nachher läuft es aber, statt einwärts müsste ich gehen, Nordringe, Gegenrichtung, so ist alles frei. Der einzige Staupunkt, den wir noch haben, ist von Zürich-Süd her, wenn du in Richtung Zürich einbügst, ab Braunau bis Wieriken inklusive Sihl-Hochstrasse. Immer noch lange Liste für 9, aber ich wünsche dir viel Geduld und eine gute Fahrt.
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0: Einen wunderschönen guten Mittwochmorgen wünsche ich dir und wir haben Grund zu feiern als Zürcher. Unser Gold, unser Urgestein, frisch 50 geworden, frisch 30 Jahre Bühnenkarriere, hat wieder zugeschlagen.
13: Die neue Single, kaputt hast gemacht, ist eine Single, jetzt schau mich an.
0: Aber nicht mit einer Single, sondern mit einem Album, das ist draussen seit dem 2. Oktober und ich erzähle dir gerade auf welchem Platz, dass es echt eingestiegen ist auf den Charts. Du musst dich mal richtig spitze orientieren. Das Ganze noch in dieser halben Stunde und ich wünsche dir einen wunderschönen Start in Mittwoch. Ich mag die ruhigen Starts in so einer Stunde. Einfach so ein bisschen Licht Anlauf nehmen, nochmal ein bisschen sammeln, vielleicht hast du gerade einen Kaffee gehabt oder so. Und jetzt dich der Stimme hingeben von der Olivia Rodrigo mit ihrem Song Drop Dead. Guten Morgen, guten Start.

0: Topic, A7S Breaking Me, wunderschönen guten Morgen auf Energy Zürich. Es gibt etwas zu feiern aus Zürcher Musiksicht. Ein junger Herr, also jung, ja, 50 gewesen, hat ein neues Album draussen. Das ist nicht drauf, es ist noch kein Best-of, das ist nur damit du weißt, von wem ich rede. BLIGG, der Blick, unter anderem auch bekannt durch. Und er hat sie reden lassen, während 30 Jahren hat trotzdem sein eigenes Ding gemacht. Nein, kann ich will ein Statement reinholen, weil er hat jetzt neu sein Album draussen, The Blick Picture, und das geht direkt auf Platz 1 von der Schweizer Albumcharts. Und dann habe ich mal ins Intro reingelassen und gefunden, eigentlich können wir auch einfach schnell das Intro hören, weil da beantwortet er eigentlich alle Fragen innerhalb von, was sind das, 16 Bars, aber 16 Linien. Ich würde sagen, ich übergebe gerade am lieben Blickswort. Erzähl mal, wie ist es so?
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0: Energy Zürich. Einen wunderschönen guten Morgen wünsche ich dir. Wir nähern uns am nächsten Spiel. Da muss ich mein Kroatisch führen. Und da gibt es ein schönes Sprichwort, das so viel heisst wie: Wenn wir es haben, dann haben wir es. Und wenn wir es nicht haben, dann kaufen wir es uns. Wie ist es gegangen? Sta ima ima, sta nema, kupujemu. Da kommt der Winko.
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2: Dobar dan, dobrodošlo, bolje te našlo.
0: Ah, dobro, ja sam jako umoran. Also komm, hör auf, Kroatisch reden, guten Morgen. Vinko, du bist unterwegs on the road. Du schaffst im Transport von Autos. Wohin geht's gerade?
2: Jawohl, guten Morgen, Janik. Ich bin unterwegs und ich bin unterwegs auf Dielsdorf.
0: Auf Dielsdorf.
2: Ich darf heute Morgen Dielsdorf abladen.
0: Sehr gut, füllst die schönen Showrooms, damit wir schöne Autos zum Bestaunen haben und hoffentlich mal eins dürfen kaufen. Ich habe mit dir vor, heute schon bei dir zu spielen. Nimm an, du hörst einen Haufen Radio und Musik. Bist du ready?
2: Ich bin ready, ja.
0: Also, da kommt da dein Ausschnitt. Es geht mittlerweile um 100 Franken. Eine, komm jetzt.
2: Sag schnell. Es kommt mir so bekannt vor. Warte schnell. Ich muss schnell hirnen. Ah, oh, Heimatland. Schon x-mal gehört, 100-mal
0: ja,
2: gehört.
0: Ja, klar. Für das sorgen wir. Keine Angst.
2: Komm, geht nicht drauf.
0: Ah.
2: Tut mir leid, ich schaffe es leider wirklich nicht. Ich kenne den Song zu 1 Million%, aber...
0: Ja, ja, das glaube ich dir auch.
2: Wenn ich den Namen würde hören, würde es sicher drauf einen Moment kommen. Nein, ich kann es dir leider wirklich nicht sagen. Aber ich kann versprechen, ich kenne den Song.
0: Das glaube ich dir.
2: Mal im Radio gehört.
0: Das glaube ich dir. Das ist ein klassischer Fall für ein Jebiga. Es hat leider nicht gelangt für dich und der Jackpot, der steigt auf 150 Franken. Ich danke dir trotzdem und wünsche dir ganz eine gute Fahrt weiterhin.
2: Dankeschön, viel Glück am nächsten und ja, dir auch ganz schön. Tag.
0: Bis bald, gell. Mach's gut. Ciao, Vinko. Ciao, ciao.
2: Danke. Ciao, ciao.
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0: das ist die Mittwoch, der 14. Oktober mit Energy. Es ist 10 Uhr. Guten Morgen.
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0: Im Nachrichtenstudio heute für dich, Noa Di Bassi.
2: Würde heute abgestimmt werden, würde nur ein Feuerwerksverbot von der Schweizer Stimmbevölkerung angenommen werden. Laut der ersten Tamedia-Umfrage zum Urnengang am 29. November sind 60% der Leute gegen die Erhöhung der Mehrwertsteuer, um die 13. AHV zu finanzieren. Die Vorlage findet bei keiner Partei oder Altersgruppe Anklang. Auch die Fairness-Initiative der Mitte und die Lockerung des Kriegsmaterialgesetzes haben Stand jetzt grössere Nein-Anteile. Einziges Verbot von private Feuerwerk geniesst Zustimmung und dann auch noch eine seltene grosse, 68% der Befragten sind dafür. Der Grönland-Plan von Donald Trump konkretisiert sich. In einem True Social Post betont der US-Präsident die strategische und wirtschaftliche Bedeutung der dänischen Inseln und beschreibt, wie sein Grönland in Zukunft genutzt werden soll, nämlich zum Rohstoff zu gewinnen und militärische Aktivitäten zu verüben. Damit die USA Grönland nicht annektiert, haben Grönland und Dänemark den USA vor einem Monat erlaubt, ihr Militär auf den arktischen Inseln auszubauen. Jede zweite Person in der Schweiz findet, dass sie die eigenen Lebensträume zu lang aufgeschoben hat. Wie eine Studie von der Helvetia-Versicherung zeigt, würden sich vor allem junge Leute zudem wünschen, sich selber mehr zuzutrauen und die Komfortzone häufiger zu verlassen. Trotzdem haben 3/4 der Menschen in der Schweiz das Gefühl, Glück im Leben gehabt zu haben. Besonders bei den Pensionierten und den finanziell gut Situierten ist der positive Blick aufs Leben stark ausgeprägt.
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0: Ich weiss nicht, wie ich es den Morgen beschreiben soll, von diesem Mittwoch. Ein bisschen jetzt geregnet und dort viele Wolken. Ein bisschen unfreundlicher Start gewesen. 15 Grad messen wir momentan. Aber ich kann versprechen, es wird im Verlauf des Tages immer freundlicher. Dann und dort kommt die Sonne mal ein bisschen mehr, mal ein bisschen weniger vorne. Bei 16 bis 20 Grad. Morgen am Donnerstag und auch am Freitag am Vormittag zum Teil Nebel oder tiefer Hochnebel. Sonst ein paar Wolken, aber trotzdem sonnig bis 17 bis 20 Grad.
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0: wollen. Wir haben es 3 Minuten nach der 10. Schicke liebe Grüße zu dir ins Auto auf der A3 Richtung Zürich in der Höhe vom Rastplatz Mumpf Süd. Du musst aufpassen, weil es Gegenstände auf der Fahrbahn hat, genauer gesagt ein Reifenteil. Region Zürich-Aargau, A1 Richtung St. Gallen, ab dem Limmataler Kreuz bis Zürich-Affolteren stocken. Dann auf der A3 Richtung Basel, ab Burdorf Nord bis ans Limmataler Kreuz. Bei der Westumfahrung Richtung Wiedecken, ab Braunau bis auf Wiedecken. In der Region Ostschweiz haben wir A1 Richtung St. Gallen, ab Uzwil bis Gossau, wegen einem Unfall, wo du anstehen musst. Und in der Region Basel auf der A2 Richtung Basel, ab Basel Südseite bis Badischer Bahnhof. Ich wünsche dir eine gute und sichere Fahrt ans Ziel.
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0: Herzlich willkommen an deinem Mittwoch hier auf Energy. Und vielleicht kennst du den Moment, oder, wo du so rumlaufst und nachher siehst du jemanden und dann rufst du so den Namen, winkst so an und nachher dreht sich die Person um oder so, oh nein, es war nicht die Person, die ich gemeint habe. So die peinlichen Momente, wo du nachher aber darüber kannst lachen. Kennst du die? Hast du so einen? Dann will ich ihn wissen.
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0: Ich bin nämlich letztens mit dem Hund gelaufen und habe gedacht, kannst du meine Kollegin dort vor? Ich so, hoi Nancy! Und dann dreht sie sich um und dann habe ich so zu meinem Hund gesagt, ja, super, super. Es war mir so peinlich gewesen. Hey, schön, bist du mit dabei auf Energy eingeschaltet. Das freut mich. Mein Name ist Laura Kürbi.

0: Shawn Mendes mit Treat You Better auf Energy. Alle Mittwoch, 14. Oktober.
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0: Sarah und der Manuel, sie kämpfen gegeneinander um einen 50-Franken-Gutschein vom Denner. Hallo zusammen.
2: Hallo zusammen.
3: Hallo, hallo zusammen.
0: So, also ihr tönt beide sehr schweizerisch. Kein Migrationshintergrund bei dir, liebe Sarah.
2: Nein, gar nicht.
0: Okay, Manuel, wie sieht es bei dir aus?
3: Eigentlich auch nicht, außer dass der Vater Italiener ist.
0: Ja, also, das finde ich aber noch ein grosser Sinn, von dem Fall halb Italiener.
3: Genau.
0: Okay. Sehr schön. Gut, das tut nichts zur Sache. Ich glaube, du, so wie du redest, in deinem schönen Basler Dialekt, sollte das auch für dich möglich sein. Los, ich gebe ein hochdeutsches Wort vor und ihr müsst es übersetzen in Mundart auf Schweizerdeutsch. So schnell wie möglich. Der Schneller ist der Geschwinder und gewinnt die 50 Franken vom Denner.
2: Gut.
0: Ihr wollt gar nicht, dass ich weiter rede, ihr wollt, dass es losgeht. He? Sehr gut. Okay, also, ich suche also den Namen bitte reinrufen, wenn ihr es wisst. Den eigenen Namen. Ist das gut?
2: Ja, das ist gut.
0: Okay.
2: Ja.
0: Ich suche das Wort Pflaume.
2: Sarah,
0: das ist wie aus der Kanone geschossen gekommen. Erzähl.
2: Zwetschge,
0: absolut richtig. 50 Franken gehen an dich, liebe Sarah.
2: So, cool. Danke vielmals.
0: Wie sieht es bei dir aus, lieber Manu? Hättest du es gewusst oder ist Sarah halt einfach schneller gewesen?
3: Ja, sie ist sehr schnell gewesen, ja.
0: Das stimmt. Sie ist schon richtig parat für den Mittwoch. Nein, super. Merci vielmals fürs Mitspielen und euch beiden eine schöne Zeit. Merci vielmals.
2: Danke gleichfalls.
3: Danke
2: gleichfalls.
0: Ciao zusammen.
2: Ciao zusammen.
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0: machen am Mittwoch schon die Hymne fürs Wochenende. Das sind Coldplay mit Hymne vor dem Weekend. Mittwoch, der 14. Oktober. 8 Minuten über der 10:30 haben wir es. Schön, bist du mit dabei an deinem Freitag auf Energy. Und jetzt müssen wir miteinander mega ehrlich reden. Ich wollte nämlich von dir wissen, was deine schlechten Angewohnheiten sind, oder? Sind wir mal ehrlich, jeder hat sie. Also unbedingt bitte durchgeben, was sind die Sachen, die schlechte Angewohnheiten von dir sind.
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0: Also ich will immer alle zufriedenstellen, das ist ein grosses Problem. Ich habe es ein bisschen im Griff mittlerweile, aber das ist immer noch schlecht. Tollpatschig bin ich, zu diszipliniert, also ich kenne manchmal meine Grenzen nicht. Manchmal bin ich rechthaberisch, sturköpfig und ich verstehe manchmal nicht, wenn es du nicht verstehst. Weißt du, wie ich meine? Wenn ich irgendetwas erzähle oder eine Meinung habe und der andere so findet, nein, sehe ich nicht so, dann denke ich so, hä? Also wie jetzt? Also ich finde 100%, das ist so. Eben, wir kennen sie, die schlechten Angewohnheiten. Anyways, wir haben sie alle, die guten, aber auch die schlechten. Und er hat sie auch wenn es nicht so überkommt, weil er halt ein Star ist, gell? Ed Sheeran mit Bad Habits.

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0: Will Smith mit Stargazing, die Vormittag mit Energy von dem Mittwoch, 14. Oktober.
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0: Mit einem Update von der Noah Dibassi.
2: Die Grönland-Pläne von Donald Trump konkretisieren sich. In einem True Social Post betont der US-Präsident die strategische und wirtschaftliche Bedeutung der dänischen Inseln und beschreibt, wie sein Grönland in Zukunft genutzt werden soll, nämlich zum Rohstoff zu gewinnen und militärische Aktivitäten zu verüben. Damit die USA Grönland nicht annektiert, haben Grönland und Dänemark den USA vor einem Monat erlaubt, ihr Militär auf den arktischen Inseln auszubauen. Eine Behinderung oder ein Unterstützungsbedarf soll keinen Grund für den Ausschluss aus dem politischen Leben darstellen. Der Bundesrat will darum jetzt die Bundesverfassung dementsprechend anpassen. Momentan dürfen Menschen mit geistiger Behinderung nicht abstimmen und wählen. Auch die umfassende Beistandschaft möchte der Bundesrat in der nächsten Zukunft abschaffen, um die Selbstbestimmtheit von Menschen mit Behinderung zu stärken. Jede zweite Person in der Schweiz findet, dass sie die eigenen Lebensträume zu lang aufgeschoben hat. Wie eine Studie von der Helvetia-Versicherung zeigt, würden sich vor allem junge Leute zudem wünschen, sich selber mehr zuzutrauen und die Komfortzone häufiger zu verlassen. Trotzdem haben 3/4 der Menschen in der Schweiz das Gefühl, Glück im Leben gehabt zu haben. Besonders bei den Pensionierten und den finanziell gut Situierten ist der positive Blick aufs Leben stark ausgeprägt.
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0: 16 bis 20 Grad gibt es heute an diesem Mittwochnachmittag, wo wir am Morgen ein bisschen unfreundlich gestartet sind. Viele Wolken, aber jetzt kommt noch das Neue, immer mehr die Sonne hinführen. Es gibt einen schönen Nomi. Morgen am Donnerstag und auch am Freitag am Vormittag zum Teil tiefen Hochnebel. Sonst aber nur ein paar Wolken und auch Sonne. Bis 17 bis 20 Grad.
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0: Wir haben es 2 Minuten nach der 11. Schicken liebe Grüße zu dir ins Auto. Wegen einem Unfall anstehen musst in der Region Zürich-Aargau auf der A1 Richtung Zürich. Ab Wülflingen bis Töss, dort der linke Fahrstreifen blockiert. Dann haben wir Stau in der Region Basel auf der A2 Richtung Luzern. Ab der Verzweigung Augst bis Aristorf wegen einem Pannenfahrzeug. Der rechte Fahrstreifen ist gesperrt und du verlierst etwa eine Viertelstunde. Ich wünsche dir eine gute Fahrt ans Ziel.
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0: Irgendwie bin ich gerade ein bisschen nachdenklich, wenn ich so an die News denke von der Noah, die gerade gelaufen sind, wie sie gesagt hat, dass viele Menschen ihre Lebensträume aufgeschoben haben. Ich habe gerade letztes Mal so eine Bucketlist gemacht, oder? Einfach mal auf dem Handy schnell bei den Notizen so ein bisschen aufgeschrieben, was will ich eigentlich alles noch erleben? Ich glaube, das regt im Fall zum Nachdenken an. Also falls du es noch nicht gemacht hast, fang mal an, einfach aus dem Bauch raus, ohne überlegen, aufschreiben.
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0: Da wird einem so bewusst, oder, was man eigentlich wirklich will im Leben. Ist schon noch wichtig für so einen Mimi-Mittwoch. Ich bin Lara Kürbisch und du hörst Energy.

0: Spring Summer 26, Charlie XCX. Das ist die Vormittag mit Energy.
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0: Samstag Gott, 20 ab 11 Uhr. Und das ist der Moment, wo wir über Positives reden, was passiert auf dieser Welt.
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0: Ich weiss nicht, wie du Ferien machst, aber ich mache es eigentlich gerne so, wie es mir gerade passt, wie ich gerade Bock drauf habe, ohne irgendwelche TikTok-Trends oder so nachzugehen. Aber ja, man nennt es Nonna-Maxing. Generation Z macht offenbar jetzt Ferien, so wie die Nonnas, wie die Omas. Liebe Noah, die passiert aus der Energy News Redaktion. Was steckt da dahinter? Erzähl mal.
4: Ja, also es ist natürlich, wie könnte es anders sein, wieder mal ein Trend von TikTok.
0: Ja,
4: und
0: eben.
4: Auf TikTok ist es einfach so beliebt momentan, um irgendwie sein Leben ein bisschen leben wie eine Nonna, wie ein Grossi, wie eine Oma. Und zwar entschleunigt mit Puzzles und Kochen ganz lang. Und ja, nicht am Handy sein. Und der Trend hat sich jetzt auch auf die Ferien übertragen.
0: Okay, das mit dem nicht am Handy sein, finde ich schon mal eine gute Sache. Das ist wirklich gut, machen Flugmodus rein und so in der Ferien, um richtig abschalten. Aber was heisst das jetzt? Also machen die denn dort in der Ferien, buchen die so einen Pasta-Kurs irgendwo in der Toskana? Oder wie muss ich mir das vorstellen?
4: Genau, also zum einen wollen sie einfach eben den Spirit von alten Leuten mitnehmen und die Ruhe. Aber es geht auch darum, um eben so ein bisschen Kochkurs bei einer Nonna zu machen oder irgendwie einen Massagekurs bei einer thailändischen Grossmutter, wo irgendwie, weißt du, so, die Leute haben, oder die Frauen haben doch wie so die Tricks und die Weisheiten, wo sonst niemand dir geben kann.
0: Das ist natürlich so. Also Reisen à la Oma, in dem Fall im Trend. Gut, also meinst du, das ist jetzt irgendwie, Buchungen sind jetzt irgendwie anders, oder?
4: Es ist tatsächlich so, dass junge Leute wirklich mehr so Traditionsbuchungen, Kurs machen, also an Orte gehen, wo ältere Leute sind, von denen sie eben die Lebensweisheiten können, erhaschen können. Aber ja, ich weiss auch nicht. Es ist wahrscheinlich wie bei jedem Trend, das geht auch wieder vorbei. Ich finde es auf jeden Fall recht cool und kann es mir jetzt auch vorstellen, ich gehe ja heute noch in die Ferien.
0: Wow, das!
4: Und du dann vielleicht auch ein bisschen Nonna Maxen, wer weiss.
0: Ja, es ist sicher auch für die alten Leute nicht schlecht, wenn so eine junge Noah wie du jetzt oder die Zeit mit ihnen verbringt. Das ist ja sicher auch gesundheitlich etwas Gutes, oder?
4: Absolut. Ich glaube, so der Austausch zwischen den Generationen hat für alle immer etwas Wertvolles. Und so ist es natürlich auch beim Nonna Maxen.
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0: Das ist der Start in die Mittagspause, so langsam, aber sicher. Robin Schulz und Kiro mit All We Got auf Energy um 11:30.
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0: Der heute ist ja schöner als gestern. Unglaublich, die Sonne sie kommt für heute am Nachmittag, da kannst du dich freuen. Ein Mix aus Sonne und Wolken, die wir haben. Temperaturen angenehm, freundlich, 16 bis 20 Grad. Kannst die Sonnenbrille wieder anlegen. Morgen am Donnerstag und am Freitag auch. Am Morgen zwar noch recht hochnebelig und immer wieder frisch am Morgen. Nachher aber wirklich trotzdem auch viel Sonnenstrahlen bis 17 bis 20 Grad.
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0: Es ist eine Minute über den 11:30. Wir schauen miteinander auf die Strasse, wo du aufpassen musst auf der A2 Richtung Luzern. Ab der Verzweigung Augst bis Aristor auf der rechten Fahrstreifen ist gesperrt wegen einer Ölspur. Dort verlierst du sicher etwa 20 Minuten. In der Region Zürich-Aargau stehst du wegen einem Unfall auf der A1 Richtung Zürich, ab Wülflingen bis auf Döss. Dann auch noch Stop and Go auf der A1 Richtung St. Gallen, ab dem Limmattaler Kreuz bis an Gubristunnel, auch auf der A3 Richtung Basel, ab Udorf Nord bis ans Limmattaler Kreuz und bei der Westumfahrung Richtung Wiedeke, ab Braunau bis auf Wiedeke. Gute Fahrt!
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0: 12 Uhr. Energy an deinem Mittwochvormittag. Leute belauschen, oder? Kennst du sicher, hören, was Fremde reden. Sei das im ÖV oder im Fitness oder in der Hallenbadgarderobe.
1: Ich tue die ganze Zeit Leute belauschen, das ist mega weird. Aber ich tue mega gerne Leute zuhören, wie sie reden. Also ich würde bei allem anhören, glaube ich.
0: Manchmal ist man einfach gerade dort und kann gar nicht anders als anhören, oder? Also ich gehe oft schwimmen und ich liebe es in der Garderobe. Es ist wirklich witzig. Manchmal die alten Ladies nach dem Aquafitness, über was sie so reden, das ist auch noch spannend, oder? Bei ihnen geht es halt oft so um Abstimmungssachen und so, was gerade momentan auf der Welt gut und nicht so gut läuft. Oder gestern, ein herziges Beispiel. Ich habe die Leute nicht gesehen. Die waren auf dieser Seite, aber ich habe sie gehört. Bei mir war ich am Umziehen. Und nachher war dort eine Mami mit Kind, mit eins von ihren Kind und mit einem anderen Kind. Und nachher fragt das Kind, Mami, was ist Liebe? Mega herzig, aber hä? Woher kommt das? Mami, was ist Liebe? Und sie sagt, Liebe ist, wenn man jemanden ganz fest gern hat. Und dann hat das kleine Kind mega gegigelt. So herzig war. Ich musste mich so zusammenreissen, dass ich nicht laut rauslache. Ich habe so herzig gefunden. Und nach dem Schwimmen wieder jemand anderes, ein anderes Kind. Mami, essen wir heute Todesnacht? Weil das ist natürlich fein, oder? Pommes und so, Nuggets, was es alles gibt, so im Hallenbad. Dann hat sie gesagt, nein, heute nicht. Dann hat er gesagt, ja, warum? Dann hat sie gesagt, ja, ich glaube, der Papi macht heute Abend etwas sonst Nacht. Ja, was denn? Ja, das weiss ich noch nicht. Und du stehst einfach dort, ziehst dich um und denkst so, eigentlich schon noch lustig, oder? Kinder sind einfach unglaublich, wie sie random mit so wichtigen Lebensfragen kommen. Vielleicht bist ja du Mami oder Papi. Hörst du jetzt gerade zu und denkst so, ja, das kenne ich, das ist Alltag. Jeden Tag kommen so Fragen von, was gibt es zum Nacht bis zu, was ist eigentlich Liebe? Dann sag uns doch rasch, was deine Kinder so fragen.
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0: Oder dann fragt dich dein Kind etwas und du denkst so, wow, woher kommt jetzt das?

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0: Money mit Faded Love und ein paar coole Frauen warten auf dich auch nach der 12. Unter anderem Rosalind mit ihrem Song Snap. Und ich glaube, von dieser Frau werden wir in Zukunft noch ganz, ganz viel hören. Sienna Spiro heisst sie mit ihrem neuesten Great Expectation. Das ist deine Mittwoch mit Energy.
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0: Im Nachrichtenstudio Noah Di Bassi.
2: Nach einem russischen Grossangriff auf die ukrainische Energieinfrastruktur müssen 600'000 Menschen ohne Strom auskommen. Das schreibt Volodymyr Zelensky heute auf Telegram. Die Stromversorgung sei massiv beschädigt, sodass die Ausfälle noch länger andauern könnten. Beim russischen Angriff seien auch mehrere Menschen verletzt worden. Der ukrainische Präsident bittet Donald Trump jetzt, die Sanktionen gegen Russland zu verschärfen. Der Wladimir Putin hat sich mit dem Angriff nicht an die Abmachungen zwischen den drei Ländern gehalten. Immer mehr Menschen in der Schweiz erleben Straftaten. Besonders Betrugsmaschen und Diebstähle haben zugenommen. Das zeigt die neueste Crime Survey von der ZHAW. Auch das Sicherheitsgefühl hat sich seit der letzten Befragung um 5% verschlechtert. Ein knapper Fünftel der Leute hat allein nach Einbruch der Dunkelheit Angst draussen. Über ein Drittel der Befragten wünscht sich mehr Polizeipräsenz im öffentlichen Raum. Eine Behinderung oder ein Unterstützungsbedarf soll keinen Grund für den Ausschluss aus dem politischen Leben darstellen. Der Bundesrat will darum jetzt die Bundesverfassung dementsprechend anpassen. Momentan dürfen Menschen mit geistiger Behinderung nicht abstimmen und wählen. Auch die umfassende Beistandschaft möchte der Bundesrat in der nächsten Zukunft abschaffen, um die Selbstbestimmtheit von Menschen mit Behinderung zu stärken.
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0: Wunderbares Wetter dürfen wir geniessen. Heute an diesem Mittwochnachmittag, wo es ein Mix aus Sonne und Wolken geht. Temperaturen von 16 bis 20 Grad. Am Donnerstag und am Freitag machen wir so weiter. Am Morgen haben wir zuerst noch sehr frisch und ein bisschen tiefen Hochnebel, den wir haben. Viele Wolken. Im Verlauf des Nachmittags kommt dann noch aber auch die Sonne vor. Bei Temperaturen von 17 bis 20 Grad.
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0: Wir haben es 2 Minuten nach der 12. Schicken liebe Grüße zu dir ins Auto und sagt dir, wo du anstehen musst. Du siehst aber noch ein paar Gefahrenmeldungen. Gegenstände auf der Fahrbahn haben wir auf der A1 Richtung Zürich, ab Megenwil bis zu der Verzweigung Birfeld. Pneuteile, die dort rumliegen, darum Achtung, wenn du dort unterwegs bist. Dann auch auf dieser Strecke ab Dietikon bis ans Limmataler Kreuz. Dann da 2 Basel Richtung Luzern, ab der Verzweigung August bis Arisdorf. Stau, weil es dort eine Ölspur hat. Der rechte Fahrstreifen ist gesperrt, du verlierst etwa 20 Minuten. Wegen einem Unfall anstehen musst du in der Region Zürich-Aargau auf der A1 Richtung Zürich ab Wülflingen bis auf Düss. Ich wünsche dir viel Geduld, wenn sie brauchst, und eine gute Fahrt an dein Ziel.
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0: Kurz ein Breaking News Promi Update. Irgendwie gerade kurz schockiert gewesen, als ich das gelesen habe bei den Kollegen vom Blick. Und dann bin ich auf Instagram schauen, stimmt das wirklich? Statement vom Jan Sommer. Nach 7 gemeinsamen Ehejahren haben Alina und ich Anfang dieses Jahres beschlossen, getrennte Wege zu gehen. Ach, das ist traurig. Für den Start im Mittag. Trotzdem hoffe ich, es passiert für dich heute nur Positives. Das ist deine Mittwoch mit Energy.
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1: Deine Mittag mit uns um 20 auf 12 Uhr, wo es um Kinderstories geht, sprich um Kinderfragen. Es ist herrlich. Gestern war ich im Hallenbad, in der Garderobe, und dann höre ich, wie ein Kind die Mami fragt: Mami, was ist eigentlich Liebe? Ich dachte, intelligente Frage. Ja, das muss man halt erstmal beigebracht bekommen. Das heisst, Mami, ja, das ist, wenn sich zwei Menschen mega fest gern haben. Und auf das aber habe ich gefunden, müssen wir erst darüber reden, oder? Deine Kinder, falls du Kind hast. Was haben die schon für Fragen gestellt, wo du denkst, wow, woher kommt jetzt das plötzlich? Unter anderem hat sich bei uns Andrea gemeldet.
2: Ich war mit meinem Sohn in einem Einkaufszentrum und dann ist eine ältere Frau mir entgegengelaufen und dann macht mein Sohn: Mami, machen alte Frauen alte Kinder?
1: Das ist herrlich, oder? Es ist einfach herrlich. Das schreibt der Manu noch. Meine Tochter hat mich mit 7 beim Mittagessen gefragt: Papi, wie kommt eigentlich das Baby in den Bauch? Ich habe ihr das altersgerecht erklärt und dann schaut sie mich an und sagt nichts mehr, isst weiter. Etwa 10 Minuten später sagt sie laut: Aha, jetzt komme ich raus. Und der Papi dann so der Manu: Ja, also was meinst du? Und ihre Aussage hat ihn so fest zum Lachen gebracht, dass er diese Aussage fast hat tätowieren wollte. Sagt sie, Schnäbi ist der Storch. Also falls du so Storys, so Fragen von Kindern auch kennst und so, hey, teile sie uns.
0: Deine WhatsApp-Sprachnachricht jetzt an 079 655 0886.
1: Es ist wirklich grandios. Kinder, die einfach irgendwelche lustigen Fragen stellen, wo du sagst, wow, woher kommt jetzt das?

0: James Arthur mit Emily am Halbjahres auf Energy.
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0: 16 bis 20 Grad und das Mitte Oktober. Herrlich. Ein Mix aus Sonne und Wolken haben wir heute an diesem Mittwochnachmittag. Schön freundlich bleibt der ganze Tag durch trocken. Morgen am Donnerstag und am Freitag sieht es auch super aus. Lass dich nicht täuschen vom Vormittag. Zum Teil noch Nebel oder tiefen Hochnebel. Sonst aber einfach ein paar hohe Wolken. Trotzdem auch sonnig bis 17 bis 20 Grad.
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0: Es ist eine Minute über der halben Eins und wegen einem Unfall anstehen musst in der Region Zürich-Aargau auf der A1 Richtung Zürich, ab Wülflingen bis auf Döss. Dann haben wir Stau in der Region Basel auf der A2 Richtung Luzern, ab der Verzweigung August bis Aristorf. Und 1 Kilometer stehst in der Region Zentralschweiz auf der A2 Richtung Gotthard, ab Quinto bis Airolo, heisst bis jetzt ein Zeitverlust von 10 Minuten. Ich wünsche dir eine gute und sichere Fahrt.
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0: Und die nächste Frau, die kommt, ist mit dabei am Energy Air 2026 in Luzern. Sie ist aufgestellt, sie ist fröhlich und ich glaube, wir können noch vieles von ihr hören in Zukunft. Tiffany Aries aus Hamburg mit Vertigo. Ich wünsche dir einen guten Tag.

So tönt er deine Mittag auf Energy an dem Mittwoch mit der Pink Just Like a Pill am 8 Minuten über den halben 1. Und vielleicht sitzt du gerade im Auto, bist auf dem Weg zum nächsten Termin oder gönnst dir kurz eine Pause. Und vielleicht gibt es da jemanden, wo du heute besonders fest musst dran denken musst. Für solche Gefühle gibt es eben Musik. Imagine Dragons haben mit Wrecked einen Song über den Verlust von einem geliebten Menschen geschrieben. Und genau da hören wir jetzt an.

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0: della Mer und Dua Lipa mit These Walls. Die Start in Nachmittag, es ist 1.
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0: Mit dem Update von der Noah Di Bassi.
2: Nach einem russischen Grossangriff auf die ukrainische Energieinfrastruktur müssen 600'000 Menschen ohne Strom auskommen. Das schreibt Volodymyr Zelensky heute auf Telegram. Die Stromversorgung sei massiv beschädigt, sodass die Ausfälle noch länger andauern könnten. Beim russischen Angriff seien auch mehrere Menschen verletzt worden. Der ukrainische Präsident bittet Donald Trump jetzt, Sanktionen gegen Russland zu verschärfen. Der Wladimir Putin hat sich mit dem Angriff nicht an die Abmachung zwischen den drei Ländern gehalten. Die Fluglinie Swiss bekommt die vielen Krisen auf der Welt stark zu spüren. In einem Interview mit persönlich.ch erzählt der CEO Jens Fehlinger, dass Flugrouten momentan ständig neu geplant werden. Früher sei die Airline etwa alle 7 Jahre mit einer Krise konfrontiert gewesen. Jetzt überlappen sich gerade mehrere aufs Mal. Wegen einem Nahostkonflikt müssen Luftraumsperren beachtet werden und die Kerosinpreise haben sich zeitweise verdoppelt. Auch der Hitzesommer hat das Fluggeschäft beeinflusst. Unwetter haben vermehrt zu Verspätungen und Ausfällen geführt. Immer mehr Menschen in der Schweiz erleben Straftaten. Besonders Betrugsmaschen und Diebstähle haben zugenommen. Das zeigt die neueste Crime Survey von der ZHAW. Auch Sicherheitsgefühl hat sich seit der letzten Befragung um 5% verschlechtert. Ein knapper Fünftel der Leute hat allein nach Einbruch der Dunkelheit Angst draussen. Über ein Drittel der Befragten wünscht sich mehr Polizeipräsenz im öffentlichen Raum.
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0: So können wir den Herbst richtig geniessen, oder? Bis 16 bis 20 Grad. Sonnenstrahlen, ein Mix aus Wolken und Sonne. Bleibt den ganzen Tag durch trocken. Morgen am Donnerstag und am Freitag sieht es ähnlich aus. Am Morgen ziehst du allerdings noch ein unfreundlicher Start, sprich frisch und neblig, aber immerhin kein Regen in Sicht. Am Nachmittag dann tut es auf, kommt die Sonne vor, bis 17 bis 20 Grad.
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0: Stockenden Verkehr haben wir auf den üblichen Strecken um 3 Minuten nach der 1. Ich sage dir, wo du im Stau stehst, in der Region Zürich-Aargau, wegen einem Unfall auf der A1 Richtung Zürich, ab Wülflingen bis auf Döss. Dann auch noch in der Region Zentralschweiz, 1 Kilometer auf der A2 Richtung Gotthard, ab Quinto bis Airolo, 10 Minuten, die du bis jetzt verlierst.
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0: Zusammen starten wir in diesem wunderschönen sonnigen Nachmittag. Das machen wir mit einem guten Sound.
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0: Mit im Gepäck bei mir für die nächste halbe Stunde der Song da von den Chainsmokers und Halsey, Closer.
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0: Der Start macht der Zürcher. Sein Name ist Niklas mit seinem Song «As I Am».

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1: Herzlich willkommen im Nachmittag von deinem Mittwoch, 14. Oktober, mit Energy am 20.01.
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1: Zara und der Manuel, sie kämpfen gegeneinander um einen 50 Franken Gutschein vom Denner. Hallo zusammen.
2: Hallo zusammen.
3: Hallo, hallo zusammen.
1: So, also ihr tönt beide sehr schweizerisch. Kein Migrationshintergrund bei dir, liebe Zara.
2: Nein, gar nicht.
1: Okay, Manuel, wie sieht es bei dir aus?
3: Eigentlich auch nicht, außer dass der Vater Italiener ist.
1: Ja, also, das finde ich aber noch ein grosser Info, von dem Fall halb Italiener.
3: Genau.
1: Okay, sehr schön. Gut, das tut nichts zur Sache. Ich glaube, du, so wie du redest, in deinem schönen Basler Dialekt, sollte das auch für dich möglich sein. Los, ich gebe ein hochdeutsches Wort vor und ihr müsst es übersetzen in Mundart auf Schweizerdeutsch. So schnell wie möglich. Der Schneller ist der Geschwinder und gewinnt die 50 Franken vom Denner.
2: Gut.
1: Ihr wollt gar nicht, dass ich weiter rede, ihr wollt, dass es losgeht, hä? Sehr gut, okay. Also, ich suche also den Namen bitte reinrufen, wenn ihr es wisst, den eigenen Namen. Ist das gut?
2: Ja, das ist gut.
1: Okay.
2: Ja.
1: Ich suche das Wort Pflaume.
2: Sarah,
1: das ist wie aus der Kanone geschossen gekommen. Erzähl.
2: Zwetschge,
1: absolut richtig. 50 Franken gehen an dich, liebe Sarah.
2: So cool, danke vielmals.
1: Wie sieht es bei dir aus, lieber Manu? Hast du es gewusst oder ist Sarah halt einfach schneller gewesen?
3: Ja, sie ist sehr schnell gewesen, ja.
1: Das stimmt. Sie ist schon richtig parat für den Mittwoch. Nein, super. Merci vielmals fürs Mitspielen und euch beiden eine schöne Zeit. Merci vielmals.
2: Danke gleichfalls.
3: Danke gleichfalls.
1: Ciao zusammen.
2: Tschüss zusammen.
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0: Mittwoch, zum Diskutieren anregt auf Energy am 20 vor 2. Wir haben immer noch Mittwoch die Rubrik Mission Mundart, wo man ein hochdeutsches Wort muss auf Schweizerdeutsch übersetzen. Und heute haben wir gesagt, die Pflaume ist Zwetschge. Dann sind zwei Nachrichten reingekommen von Energy-Hörerin Janine und von Marcel, die beide gefunden haben, Moment, stopp, das ist im Fall nicht das Gleiche. Aber heute Morgen haben die Bente aus dem Energy-Team Deutsche, hoi Bente, sie ist da. Und ich über das Gerät und ich habe gefunden, was haltest du davon, Pflaumen, Zwetschgen und sie so geile Idee.
1: Ja, ist wirklich auch eine super Idee. Ich muss ganz ehrlich sagen, bei uns ist es, glaube ich, geografisch ein Unterschied in Deutschland. Mehr im Süden sagt man Zwetschge zur Pflaume und mehr Richtung Norden sagt man eben Pflaume zu allem. Botanisch wird es wahrscheinlich schon ein Unterschied
2: machen. Aber jetzt ist die deutsche Juice, dass der befolgt
0: ist. Jetzt ist Katja wieder mal auch da. Oder also ich bin einfach dumm. Ja. Und Bente ist ein falsch. Ja. Deutsche, genau, blöde Zwetschge. Und Katja kommt jetzt und klärt auf.
2: Genau, ich bin sozusagen Expertin für Kernobst, oder? Und sage, ein Zwetschge ist doch nicht das gleiche wie ein Pflaumenmann. Zwetschge ist so oval und eine Pflaume ist rund. Und meistens hat sie noch rotes Fruchtfleisch.
0: Okay, und ich bin das jetzt recherchieren, wenn ich jetzt Pflaume eingebe. Das ist wirklich so ein bisschen rötlich, Fossen, Mama, ich glaube schon. Und Zwetschge ist so ein bisschen eher ein bisschen blau-violett.
1: Und ich habe auch wieder was gelernt, oder?
0: Also gut, ja. Wir haben alle etwas gelernt.
2: Würde sagen, du bist eine blöde Beere.
0: Oder eine blöde Zwetschge oder Pflaume.
3: Oh,

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0: Danke, es ist Camilla, die Novi Talk mit Energy.
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0: Heute am Nachmittag mit der Elif Erischik.
2: Die Fluglinie Swiss bekommt die vielen Krisen auf der Welt stark zu spüren über. In einem Interview mit persönlich.ch erzählt der CEO Jens Fehlinger, dass die Flugrouten momentan ständig neu geplant müssen werden. Früher sei die Airline etwa alle 7 Jahre mit einer Krise konfrontiert gewesen. Jetzt überlappen sich gerade mehrere aufs Mal. Wegen dem Nahostkonflikt müssen Luftraumsperren beachtet werden und die Kerosinpreise haben sich zeitweise verdoppelt. Auch der Hitzesommer hat das Fluggeschäft beeinflusst. Unwetter haben vermehrt zu Verspätungen und Ausfällen geführt. Im Bündner Domleschg wird das Trinkwasser so knapp, dass es jetzt mit Lastwagen nach Feldis und Scheid gebracht wird. Der Grund, es hat über längere Zeit zu wenig geregnet. Durch das liefern die Quellen immer weniger Wasser. Ohne Nachschub würde das Trinkwasser laut der Gemeinde nur noch bis ungefähr Ende Jahr länger. Donald Trump, seine neue Pressesprecherin, Katie Zachariah, sorgt nach ihrem ersten Auftritt für Kritik. Die 41-Jährige hat recht aufgeregt gewirkt und sich mehrfach versprochen. Einmal hat sie sogar «Mein Präsident» statt «Mein Ehemann» gesagt. Nach rund 15 Minuten und nur gerade 3 Fragen war die Pressekonferenz dann auch schon wieder vorbei gewesen. Ganz unerfahren ist Zachariah aber nicht. Sie hat vorher für die Medienfirma von Trump gearbeitet, ist kurz Sprecherin im US-Heimatschutzministerium gewesen und ist regelmässig als Kommentatorin bei Fox News auftreten.
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0: Wunderbar sonniges Wetter dürfen wir geniessen. Heute am Nachmittag mit 16 bis 20 Grad, wo wir messen. Bleibt den ganzen Tag durch trocken. Morgen am Donnerstag und am Freitag, dann am Morgen. Zuerst haben wir ein bisschen tiefen Hochnebel. Zehen, dann geht er gegen Mittag, Nachmittag weg. Und nachher gibt es einen Mix aus Sonne und Wolken bei 17 bis 20 Grad.
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0: 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Wir haben 3 Minuten nach der 2. Schicken liebe Grüße an dein Auto und sag dir, wo du aufpassen musst wegen Gegenständen auf der Fahrbahn. A13, San Bernardino Richtung Chur, ab Chur Süd bis Chur Nord in beiden Richtungen. Fahrradfahrer hat es auf der Fahrbahn, darum dort Achtung, wenn du unterwegs bist. Dann haben wir Stau in der Region Zentralschweiz auf der A2 Richtung Gotthard, ab Quinto bis Airolo 2 Kilometer, heisst ein Zeitverlust von 20 Minuten. Eine gute Fahrt.
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0: Knapp 3 Stunden ist es her, wo der Ex-Nazi-Goli Jan Sommer auf Instagram bekannt gegeben hat, dass er und seine Frau nicht mehr zusammen sind. Dass sie sich scheiden lassen nach 7 Ehejahren. Und bei Blick hat es einen Artikel bei unseren Freunden und dort bin ich mal stöbern. Und ich liebe es ja, gell, die Kommentare darunter. Die Leute, die schon schreiben, der hat garantiert was mit der Hunziker. Oder ich habe es wenigstens 11 Jahre ausgehalten. Schwache Leistung von Sommer. Und die Leidtragenden sind dann die Kinder. 7 Jahre, nicht gerade lange und viel. Dazu 2 Töchter, naja, sie ist wenigstens versorgt, die gute Ex. Ach, wenn man sonst kein Problem hat, gibt es zum Glück bei Energy gute Musik. Sonne geblendet, so wie heute am Mittwochnachmittag. Argyle mit Blinded by the Sun erwartet dich bei uns wie 5 am Stück.
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0: Der Start macht aber die Olivia Hadin mit So Easy zu Fall in Love. Ich bin Lara Kürbisch, wünsche dir einen schönen Nachmittag.

0: das ist mein neuer Lieblingssong. Argyle mit Blinded by the Sun auf Energy.
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0: Deinen Nachmittag mit uns am 20:20.
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0: Ja, wie viel weißt du über den Strom, wo unser Land am Laufen hält? 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Verständlich, überraschend und interaktiv. 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

0: mit Hot and Cold. 8 Minuten über den 2:30 haben wir es. Und kennst du das, wenn du einfach so einen Tag hast, wo du wieso musst überlegen kurz, was hat mein Tag heute versüßt, oder? Und ich habe mir kurz Gedanken dazu gemacht und muss sagen, das sind 2 Energy-Hörer gewesen, mit ihren Aussagen. Zum heutigen Thema, bei uns in der Sendung hier. Kinder, die einfach manchmal Fragen stellen, wo du dir so denkst, wow, woher kommt jetzt das plötzlich, oder? Einfach Kinder, die es halt nicht besser wissen. Weil ich im Hallenbad war gestern und ein Kind die Mami gefragt hat, was ist eigentlich Liebe? Und die Mami hat gesagt, das ist, wenn 2 Menschen sich mega fest gern haben. Mega herzig. Auf das aber hat sich Andrea gemolden.
1: Ich war mit meinem Sohn in einem Einkaufszentrum gewesen, und dann ist eine ältere Frau mir entgegengelaufen und dann macht mein Sohn Mami, macht alte Frauen, alte Kinder.
0: Herzig, oder? Und nachher schreibt der Manu, meine Tochter hat mich mit 7 beim Mittagessen gefragt, Papi, wie kommt eigentlich das Baby in den Bauch? Ich habe ihr das versucht, altersgerecht erklären, schreibt er via WhatsApp da. Und dann schaut sie mich an und sagt nichts mehr, isst weiter. Etwa 10 Minuten später sagt sie laut, aha, jetzt komme ich raus. Und der Manu dann, also, was meinst? Und diese Aussage hat er so lustig gefunden, er hat sie sich fast tätowieren. Ich glaube, der Manu überlegt sich bis heute, ob er das machen soll. Seine 7-jährige Tochter sagt dann, das Schnäbi ist der Storch. Also Kinder sind einfach herrlich. Made my day. Merci vielmals euch beiden für die tollen Aussagen. Und jetzt geht es weiter ab der 3 mit Energy Downtown. Die Wege für oben mit dem Roger Schürch. Mein Name ist Laura Kürbisch und ich wünsche dir auch irgend so etwas, wo du kannst sagen, made

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2: Im Bündner Domleschg wird das Trinkwasser so knapp, dass es jetzt mit Lastwagen nach Feldis und Scheid gebracht wird. Der Grund, es hat über längere Zeit zu wenig geregnet. Durch das liefern die Quellen immer weniger Wasser. Ohne Nachschub würde das Trinkwasser laut der Gemeinde nur noch bis ungefähr Ende Jahr länger. Donald Trump, seine neue Pressesprecherin, Katie Zakaria, sorgt nach ihrem ersten Auftritt für Kritik. Die 41-Jährige hat recht aufgeregt gewirkt und sich mehrfach versprochen. Einmal hat sie sogar «Mein Präsident» statt «Mein Ehemann» gesagt. Nach rund 15 Minuten und nur gerade 3 Fragen war die Pressekonferenz dann auch schon wieder vorbei gewesen. Ganz unerfahren ist Zakaria aber nicht. Sie hat vorher für die Medienfirma von Trump gearbeitet, ist kurz Sprecherin im US-Heimatschutzministerium gewesen und ist regelmässig als Kommentatorin bei Fox News auftreten. Unser ehemaliger Nazi-Goli Jan Sommer und seine Frau Alina trennen sich im verflixten 7. Ehejahr. Das hat der 37-Jährige heute überraschend auf Instagram bekannt gegeben. Über die Trennungsgründe sagt er nichts. Laut dem Sommer sei der Entscheid aber im gegenseitigen Einverständnis gefallen. Aus Wohl von den Kindern soll für beide weiterhin an erster Stelle stehen. Die beiden waren seit 2016 ein Paar und haben 2 Töchter.
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1: Schwierig zum Nachvollziehen. Ja, irgendwie schon noch recht warm. Irgendwie. So 18 bis 20 Grad. Man, wirklich, so mein Schielen heute, wenn ich in die Stadt gelaufen bin, man heute schnell wieder müssen abziehen, weil ich geschwitzt da drunter. Fakt ist, viel Sonne durch den Nachmittag durch noch. Okay, es hat ein paar hohe Quellschleierwolken, die stören allerdings nicht gross. Morgen ziemlich ähnlich, mit einem Spürchen mehr Wolken. Heisst dementsprechend noch nicht ganz so warm. Trotzdem kommen wir immer noch auf 17 bis 18 Grad.
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1: 2 Minuten nach der 3 in der Region Zürich-Aargau. Dort stehst du aktuell schon auf der A1 Richtung St. Gallen. Ab Dietika bis mit dem Gubristen auf dem Westring. Richtung Basel, ab Burdorf Nord bis mit dem Limmataler Kreuz. In der Region Basel geht es eine Viertelstunde länger. Einmal mehr auf der A2 Richtung Basel rein. Am Schweizer Hallentunnel bis mit Basel-Badischer Bahnhof. Geht dir selbstverständlich möglichst geleitig durch den Ami durch.
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1: Let's go mit dem Mittwochnachmittag. Schön bist du mit dabei. Energy Downtown. Am Start auf Finger muss einfach noch ein bisschen, weißt, das Ganze kann noch ein bisschen cooler daherkommen. Wie machen wir das? Cooles Level, heute schnell erhöhen. Da müssen wir einfach heute schnell ein bisschen den Beat droppen. Braucht es eigentlich nicht. Oh, damn, damn. Schön ein bisschen den Bass in den Federn und
5: dann. 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
1: Dann geben wir die California Vibes. Temper City Self-Aware, erste Nummer in dieser halben Stunde. Schön, bist du mit dabei.

jetzt für eine geografische Reise. Der Mittwochnachmittag, Energy, Downtown, nimmt die mit von Kalifornien vorher. Mit Temper City Self-Aware am Anfang der halben Stunde gute 8.500 Kilometer direkt Flug auf Schweden. Zu Franz, If I Were Sorry. Das ist übrigens der Dude, der 2016 am Eurovision Song Contest für Schweden auf Platz 5 gelandet ist. Das ist auch der Dude. Und da komme ich jetzt als Fußballfan, ein bisschen auch Spezialist mit Podcast drumherum, ins grosse Staunen nicht gewusst, dass der Franz für Zlatan Ibrahimovic, der schwedische Fußballlegende, im Alter von 7 die Nummer geschrieben hat.

0: Der Franz, später nach einem Eurovision Song Contest, als 7-Jähriger allerdings schon für Zlatan Ibrahimovic einen Song geschrieben. Macht mir irgendwie noch jetzt viel sympathischer. Energy Downtown am Start, Mittwochnachmittag, 14. Oktober. Schön, bist du mit dabei.
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0: zwei so richtig gerne. Two Lovers, Joya Marley. Energy Downtown. Komm, da können wir noch nachwürzen, diesen Mittwochnachmittag. Wie wär's zum Beispiel mit dem wahrscheinlich sexiesten Hüftschwung vom Musikgeschäft überhaupt hier? Shakira hat immer noch drauf. Wieder auf Platz 1 von der Schweizer Single Charts. Hören wir nachher gerade heute schnell rein. Jetzt 17 Minuten nach der 3. Da wird in meinem Fall noch schnell das Kind im Mann wecken.
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0: Heute ist der Tag, wo wir lernen, dass eben nicht gestresst muss werden. Einfach mal den Fuß vom Gaspedal nehmen, bringt dich viel weiter oder auch mal zumindest viel länger. Der Winnie Pooh. Die Zeichentrickserie feiert heute den 100. Geburtstag. Winnie Pooh, Kindheitsserie, die in der Zwischenzeit dermassen viel weitergesponnen worden ist. Vor ein paar Jahren ist ein Horrorfilm mit dem Winnie Pooh rausgekommen. Mittlerweile sogar in der Dating-Welt Fuß gefasst als Anmachspruch.
4: Heißt du Winnie? Weil wenn ich dich sehe, denke ich mir Pooh.
0: Eli Ferrischig aus der Energy News Redaktion.
5: Das habe ich noch nie gehört.
0: Hey, 100 Jahre Winnie Pooh. Wie ist das gegangen, dass der immer noch so voll im Trend jetzt ist? Oder wieder?
5: Hey, wenn du an ihn denkst, bist du ja gerade so voll, weißt du, mit dem Herz dabei. Er ist halt wirklich so ein Anti-Held. Er ist tollpatschig, er ist nicht cool, er ist nicht schnell. Und irgendwie hat man einfach gern, oder? Weil wir können uns mit dem identifizieren oder werden manchmal auch gerne noch ein bisschen zurückgehen in das Alter.
0: In Bern würde man ja umgangssprachlich von einer Gemütsmohre reden.
5: Das kann man auch so sagen, ja.
0: Eigentlich, oder?
5: Absolut, absolut. Und weißt du, all die anderen Charaktere sind natürlich top. Es ist ja nicht nur, dass man sich mit dem Winnie identifiziert,
0: sondern Tigger, alles.
5: Oder? Ja. Du fängst immer an, bist wie bei einer Boyband.
0: Wie ist eigentlich überhaupt zu dem Winnie Pooh gekommen? Wer steckt da dahinter?
5: Hey, das war so ein Theaterautor und Schriftsteller, der Alan Alexander Milne. Und der hat sich inspirieren lassen von seinem Sohn und seinem Teddybär. Und hat dann auch noch seinen eigenen Sohn in die Geschichte hineingenommen. Also der Bub, der dort drinnen vorkommt, der heisst Christopher Robin. Und genauso ist auch sein Sohn benannt. Und Disney ist dann dazugekommen. Und dann ist das einfach ab wie eine Rakete bis heute.
0: Wie muss man sagen, es ist nicht immer alles so Disney-mässig rosig gelaufen.
5: Nein, also der Erfinder, der selber, der hat irgendwann wirklich so ein bisschen den Anschiss gehabt, weil er ist immer mit dem in Verbindung gebracht worden, nicht mehr richtig ernst genommen worden in der Theaterwelt oder als Schriftsteller. Und das hat ihn, ja, das hat ihn ein bisschen angegäckelt. So. Und der Sohn, auch dem ist nicht so gut gegangen, der ist gecancelt worden in der Schule, kannst du dir ja vorstellen, gell? Die Berühmtheit, die dazugekommen ist, hat dann auch nicht wirklich geholfen.
0: Winnie the Pooh, oder eben auf Deutsch Winnie Pooh, einfach nur 100 Jahre mittlerweile, wo Generationen da draussen mit dem aufwachen. 100 Jahre Winnie Pooh, das beste Beispiel, dass zwischendrin einfach mal den Fuß vom Gaspedal nehmen, einfach einen weiterbringen.
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0: Alone. Alan Walker, Ava Max, Alone Part 2. Das ist Energy Downtown, zusammen durch den Mittwochnachmittag. Jetzt sind nämlich gerade 3:30.
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0: Richtig guter Herbsttag, wettertechnisch. Auch zumindest mit viel Sonne, heute durch den Nachmittag bis in Abend rein. Temperaturmässig spielt es auch gerade mit 18 bis 20 Grad. Hier und da schon fein ein bisschen im Schwitzen. Zwischen der Montag, Donnerstag, der kommt auch noch einmal freundlich dran. Es hat allerdings ein bisschen mehr Wolken. Und man heisst, weil es die Sonne ein bisschen mehr verdeckt, temperaturmässig auch nicht im Ganzen so, wie es heute der Fall ist. Aber schon so 18 Grad überkommen wir noch.
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0: 3:30 Update von unterwegs. Achtung in der Region Zürich-Aargau, dort auf der A1 Richtung St. Gallen. Die Etikette bis mit dem Gobrist. Die Bremse ist immer mal wieder. Gleich gegen die Gegenrichtung. Ab dem Brütisellenkreuz bis mit Zürich-Ost. Und dann auf dem Westring Richtung Basel. Ab Urdorf-Nord bis mit dem Limmataler Kreuz. Durch das Mittelland wird jetzt auch gemeldet. Viele Autos auf dem Mal unterwegs auf der A1 Richtung Zürich. Am Niederbib bis und mit Herkingen. Dann stehst du aktuell auch im Berner Oberland an 8 Interlaken Spiez zwischen Interlaken West und Därligen. Stehst du, weil eben zu viel durch den Weg. Und auch in der Region Basel brauchst du länger eine gute Viertelstunde auf der A2 Richtung Basel rein am Schweizer Hallentunnel bis und mit Basel-Badischer Bahnhof. Viel Geduld und grüße Karin.
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0: schön, du auch Mittwochnachmittag, 20 vor 4 in der Zwischenzeit. Das ist so der Moment, wo ich nicht genau weiss, ob ich den Kopf schüttle und sage, ach, Amerika. Oder wenn ich sage, Augen auf Reis und sage, yay, Amerika! Was für eine Idee! Hä? 14. Oktober sagen sie einfach, weißt du, das ist an diesem Tag, feiern wir den Nimm die Teddybär mit an die Arbeit oder in den Schultag. Wieso nicht? Er hat natürlich einen geschichtlichen Hintergrund. Es geht um einen ehemaligen US-Präsident Teddy Theodore Roosevelt. Und darum sagen wir einfach am 14. Oktober, komm, nehmt einfach mal alle zusammen eure Teddybär, eure Plüschtierchen mit an die Bühne. Stell dir mal vor, je nachdem, was willst du da irgendwie? Wenn irgendwo der Kassenbügel ist, noch 5 Plüschtierchen ringsherum, das geht doch nachher gar nicht, oder? In der Schweiz nicht denkbar, in den USA allerdings wird es gemacht. Und ich habe so langsam aber sicher das Gefühl, unsere Community, da wären wir auch noch dafür zu haben.
1: Mein Plüschtierchen, mein Schafsplüschtierchen, habe ich von meiner Schwester bekommen, wo ich ganz klein das erste und das einzige Geschenk. Und es ist einfach mein Ein und Alles. Ja. Ist einfach, ich brauche das.
0: Ja. Ich meine, es ist immer mehr der Trend, auch als die kleinen Plüschtierchen, ich weiss gar nicht mehr, wie sie heissen, aber wo man sich da irgendwie wieder an die Taschen anklebt oder so. Die Plüschtierli-Welt in heller Aufruhr, heute 14. Oktober, der Bring dein Plüschtier mit zur Arbeitstag. Ich meine, es geht so weit, dass in der Community Plüschtierli schon als Menschenersatz gebraucht werden. Beim Luca.
2: 6 Jahre in einer Fernbeziehung gesehen mit meiner Freundin und wir haben uns gegenseitig einen lebensgrossen Teddybär ins Bett gelegt, dass, wenn der andere nicht gerade um den Weg ist, trotzdem ein grosses, dickes, flauschiges Ding im Bett ist.
0: Wow, ein grosses, dickes, flauschiges Ding. Ich hoffe, das sagt ihr auch nur bei der Freundin, die momentan im Ausland ist, oder? Hey, wie ist es bei dir? Bist du vielleicht genau jemand, der sagt, es war wirklich so ein cooler Tag, oder? Einfach Plüschtierli mitnehmen auf die Bütze. Hast du vielleicht genau dein Pult oder so dekoriert? Bist du absoluter Plüschtierli-Fan und sagst, überhaupt nicht aufhören mit dem Zeug? Dann melde dich bei mir.
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0: Manchmal ist einfach so ein paar Bürogespendchen rausschicken, dafür das eine oder andere Teddybär hin. Warum nicht? Hey,

0: die andere Person sehr schlecht auch verstehen. So. Ja.
1: Genau, weil wenn du keine Lust hast zum Kommen, wieso hast du dann Lust gehabt zum Abmachen? Beispiel 2, Make-up und Haar fertig machen auf dem Weg zum Arbeiten. 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
2: Und ich habe jetzt eben gesehen, dass andere noch etwas fertig machen. Ich meine, ich verstehe es auch, manchmal ist man im Stress und dann hat man halt noch irgendwie Mascara dabei oder irgendetwas. Also finde ich voll okay. Und solange es mich jetzt nicht irgendwie so, eben jemand mit dem Glättisen zu mir in die Richtung kommt und ich irgendwie da muss wegsitzen oder eben es mich gross beeinträchtigt, stört mich das überhaupt nicht. Also ich habe mit dem kein Problem.
1: Also Glättisen die heilen lassen und morgen wieder zur normalen Zeit einschalten ab 5 Uhr. Bis dann.
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2: Der Bundesrat hat beschlossen, das neue Social-Media-Gesetz mit konkreten Jugendschutzregeln zu ergänzen. Der Albert Rösti hat die Pläne heute an einer Pressekonferenz vorgestellt. Plattformen wie Instagram, TikTok oder YouTube sollen zum Beispiel keine personalisierte Werbung mehr an Minderjährige dürfen ausspielen. Zudem müssen sie prüfen, ob Funktionen wie Endlos Scrollen für Jugendliche schädlich sind. Die definitive Gesetzesvorlage soll bis 2027 vorliegen. Nach einem tödlichen Unfall bei einem Freizeitpark in Atlanta in Amerika steht eine Schweizer Achterbahn im Zentrum. Die Goliath, wie die Unglücksbahn heisst, ist von der Walliser Firma Bolliger & Mabillard gebaut worden. Laut dem SRF untersucht der Hersteller jetzt aktiv, wie ein 42-jähriger Mann am Montag aus der Achterbahn rausgeschleudert werden konnte. Dazu ermittelt auch die Polizei und die US-Aufsichtsbehörden. Unser ehemaliger Nazi-Goalie Jan Sommer und seine Frau Alina trennen sich im verflixten siebten Ehejahr. Das hat der 37-Jährige heute überraschend auf Instagram bekannt gegeben. Über die Trennungsgründe sagt er nichts. Laut dem Sommer sei der Entscheid aber im gegenseitigen Einverständnis gefallen. Aus Wohl von den Kindern soll für beide weiterhin an erster Stelle stehen. Die beiden sind seit 2016 ein Paar und haben zwei Töchter.
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4: Jo, das ist jetzt also der gute Herbst, oder? Wir haben so viel Sonne, heute bis in Abend rein und angenehm warm, hier und da sogar bis zu 20 Grad. Morgen durch den Tag haben wir die eine oder andere Woche mehr. Spendet ein bisschen mehr Schatten, sagen wir es so. Temperaturmässig gehen wir nur ganz so hoch auf, trotzdem auf 18 Grad. Warme 18 Grad längt es immer noch.
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4: Das Update um 2 Minuten nach der 4. Achtung, Freude, wir sind im Raum Zürich unterwegs auf der A15 auf der Oberland-Autobahn. Brütisellen Richtung Oster, ab Volkenzwil bis mit Oster-West. Dann haben wir Gegenstände auf der Fahrbahn. Dann auch noch Zürich-Hinwil zwischen Forch und Asch bei Mur und Eck dort. Über die beiden Richtungen Gefahr wegen Tier auf der Fahrbahn. Was läuft aktuell gerade? Zusätzlich selbstverständlich stehst du auch noch im Raum Zürich auf der A1 Richtung St. Gallen ab Dietikon bis mit dem Kubrist, dann noch die Gegenrichtung am Brütisellerkreuz bis mit Zürich Ost, wie auf dem Westring Richtung Basel ab Urdorf Süd bis mit dem Limmataler Kreuz. Für alle, die durch das Mittelland durch wollen, Portion Geduld mitbringen, 20 Minuten plus auf der A1 Richtung Zürich ab Lauterbach bis und mit Herkingen. Dann auch noch in der Region Basel gemeldet, A2 Richtung Basel rein am Schweizer Hallentunnel bis mit Basel-Badischer Bahnhof, der hat auch eine gute Viertelstunde mehr. Ja, weil halt einfach zu viel unterwegs sind.
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4: Schön, bist du mit dabei. Mittwochnachmittag, wo Gebühren soll gefeiert werden. Happy Birthday, Blick! Heute vor 67 Jahren, ist also nicht eine Runde, ist das Blättli zum ersten Mal rausgekommen und hat er alles verändert. Geschichten, Journalismus und zugegebenermassen noch viel blutige Haut in der Zwischenzeit. Lass uns da heute schnell drüber schauen. Machen wir mit einer, die schon lange dabei ist.
6: Ich bin Flavia Schlittler, ich bin People- und Royal-Expertin beim Blick.
4: Und sie weiss selbstverständlich auch, dass man Punkt Journalismus beim Blick zwischendurch nochmal hat wollen. Es
6: ist immer auch um das Frauenbild gegangen. Einerseits hat sich der Blick schon im 71 für das Frauenstimmrecht eingesetzt, Punk herum mit dem Seite 3 Girl Frau natürlich als Sexobjekt dargestellt. Es hat hier Schlagzeilen gegeben, 2012, Titten, Töff und Tralala. Das war eine. Eine andere war Curling-Weltmeisterin, die schärfste Putzfrau der Welt. Es wäre heute absolut alles undankbar.
4: Wirklich? Also, neben dem 3T hat es in der Blickvergangenheit aber auch die sogenannten 3B gegeben. Was die waren und wie sich der Journalismus in der Zwischenzeit entwickelt hat, antworten jetzt noch in dieser halben Stunde.

0: hören. Demi Lovato zum Beispiel, seit 20 Jahren nonstop in einer Beziehung. Okay, bei Clean Bandit. Zwei von den vier Gründungsmember, also Mitglieder, die haben einander datet. Der Rest, naja, weiss man nicht so genau. Energy Downtown ist es 12 Minuten an der Vier, schön bist du da.
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3: Wir zocken heute mit dem Chris und anhand von der sprachlichen Ausgabe von dir würde ich jetzt mal behaupten, du bist nicht original aus Zürich.
4: Nein, ich komme ursprünglich aus Bayern.
3: Also relativ nah, auch Menschen mit einem komischen Dialekt, das verbindet uns ja ein bisschen.
4: Ja, genau.
3: Mindestens, wenn wir dem Rest von Deutschland glauben. Aber was zeichnet dich denn aus? Ich meine, du bist ja mittlerweile ein waschechter Zürcher, oder?
4: Ja, ich bin jetzt schon länger da, bin integriert und Fußballtrainer. Ja.
3: Hervorragend. Also, dann schauen wir mal schnell, wie gut du dich auskennst in all diesen Jahren mit dem Zürichdeutschen, wie immer, aus dem Zürich-Slangikon, aus dem Buch, wo all die lässigen Begriffe zusammen gesucht worden sind vom Domenico Blass. Und der ist sehr schön. Wenn eine Zürcherin oder ein Zürcher vom Hosendrachen redet, was ist damit gemeint? Geht den Countdown zum Überlegen noch schnell. Was ist ein Hosendrachen? Bist vorsichtig, du bist live am Sender. Hä?
4: Die Frau zu Hause.
3: Die Frau ist der Hosendrache.
4: Ja, halt, sucht gern Ärger, keine Ahnung. Also jetzt nicht meine, aber so.
3: Nein, natürlich nicht. Nein, sind immer die anderen. Aber ist das so ein bisschen unter dem Motto, ich habe daheim die Hosen an, meine Frau sagt Willi?
4: Ja, genau.
3: Also, dann nehmen wir eine Dame, Partnerin, Partnerin, Frau. Domenico Blass, löse auf. Was ist der Hosendrache?
5: Ein Hosendrache ist ein Drache, wo man in der Hose hat und Feuer speuzt. Und das ist nicht unanständig, sondern das ist ein Feuerzeug.
3: Ein Feuerzeug ist der Hosendrache. Ja, nun. Grüße an deine Frau an dieser Stelle.
4: Die war aber auf jeden Fall nicht gemeint.
3: Nein, natürlich nicht. Sie, nur, dass du jetzt nicht Puffe bekommst daheim. Das möchten wir an dieser Stelle nochmal unterstreichen. Hey, einfach nochmal anmelden und dann können wir sicher nochmal miteinander spielen.
4: Für alle, Mama.
3: Alles Liebe. Servus, hey, Pfiati.
4: Mach's gut, ciao.
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Wenn wir dann gleich noch ein bisschen B2 nachlegen hier. Klar, machen wir. Selbstverständlich. Jennifer Lopez und David Guetta, Save Me Tonight. Wir haben heute schnell schlau gemacht, sind natürlich zwei absolute Musikschwergewichter. Aber auch, wenn man heute schnell den Kontostang anschaut, meine Güte, okay. David Guetta soll etwa gemäss dem Wirtschaftsmagazin Forbes 200 Millionen US-Dollar wert haben. Jennifer Lopez sogar 400 Millionen. Zahlen, die einem fast schwindelig wird. Dabei, wie hat es aber alles angefangen? Guetta schon mit 17 DJ. Jennifer Lopez ein bisschen anders. Die hat zuerst Jeans verkauft. Ist dann übrigens scheinbar gespickt worden im Jeansladen, weil sie immer viel zu fest und zu lang zu der Musik, die im Jeansladen gelaufen ist, durch die ganze Reihe durch die Tanzzüge. Im Nachhinein ist sie die lachen. Und der Kohle zählt. Ja. Etwas davon abschneiden.

0: richtig. Mega Kabel, jetzt 20 ab 4 in der Zwischenzeit. Dadurch ist ja ein spezieller Tag, heute der 14. Oktober. Da können wir ja hausintern noch feiern. Wir ringen ja nicht nur Radio Energy, sondern eben vor allem auch der Blick. Oder? Und genau dieser Blick ist vor heute, vor 67 Jahren, also nicht eine Runde, aber zum ersten Mal rausgekommen und hat den Schweizer Journalismusmarkt, die Zeitungsszene komplett revolutioniert. Seien wir ehrlich, selbstverständlich vor allem auch mit der Schlagzeile, die zwischen ihnen gemacht sind, der Haut, die gezeigt wurde. Sie ist ein guter Teil davon dabei gewesen, seit 2004 nämlich, ebenfalls als People-Journalistin, Royal-Expertin, Flavia Schlittler, weiss auch mit diesen Skandalschlagzeilen.
1: Ich habe mal eine Geschichte zu einer Sängerin, wo irgendwie durch Afrika gereist ist. Und dann war irgendein Ziel, weil man sie da, glaub ich, gefragt hat, was hast du eigentlich alles eingepackt? Und sie hat kurzfristig gepackt. Und dann war irgendwie eine Unterhose dabei gewesen. Und dann war das Ziel, reist mit einem Unterhösli durch Afrika. Also das ist natürlich ganz klar, das geht nicht mehr und das machen wir auch nicht mehr.
0: Wir schneiden heute so ein bisschen in diesen 67 Jahren Blick, oder? Es war von Anfang an klar gewesen, wie das der Journalismus soll funktionieren soll.
1: Blick war immer politisch gewesen, Blick war immer gesellschaftlich gewesen, Blick war aber auch unterhaltend gewesen. Früher hat es immer geheißen, die drei Bs, unsere Blut raus. Und das ist immer klar gewesen. Es ist aber auch immer für alle Journalisten, Journalistinnen klar gewesen, wenn du im Boulevard willst, dann gibt es nur eine Königsdisziplin. Und das ist der Blick.
0: Von unsere Blut raus her zu ganz hartem Journalismus, wie sich das in den letzten Jahren alles zusammen entwickelt hat. Und ganz ehrlich, auch alle diese Situationen, Emotionen, die man mit der ehemals grössten Schweizer Tageszeitung teilt hat, wie zum Beispiel bei mir, wie manchmal, mein Papi, am Sonntagmorgen gesagt, los, Sohn, Roger, hier hast du ein paar Fränkli, gang zum Beck, dort hat es den Automat, gang schnell den Sonntagsblick holen. Und noch ein oder andere Gipfel. Alles das, heute hier bei uns.
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5: Viel Herbstsonne gibt es dann eine Kombination mit so einem Spaziergang. Richtig schöne Angelegenheit. Geht es dann auch noch den ganzen Abend durch noch Temperaturen, die sind angenehm. Sprich so um die 20 Grad, hier und da sogar drüber. Es bleibt jetzt vorläufig auch noch trocken. Auch noch wichtig, in den frühen Morgenstunden gar nicht mehr so kalt, wie es Anfangswoche noch war. Knapp im einstelligen Bereich, so um die 8-9 Grad herum. Aber durch den Tag, morgen, muss der Jäger wieder aufheizen, bis zu 18 Grad. Morgen.
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5: Jetzt fällt es an Klemmen mit dem Vorführabendverkehr. Kurz nach der halben 5 in der Region Zürich. Der ist aktuell schon wieder rund um den Gubrist, um den Brütiseller wie auch um Limmataler Kreuz. Zusätzlich auf der A1 für alle die Richtung Bern unterwegs sind, durch den Aargau, ab Baden-Westbissel mit Megenwil. Dann habe ich dir ebenfalls noch die Meldung von der Westumfahrung Zürich-Süd Richtung Wiedike zwischen Brunau und Wiedike. Oder das Mittelland durch geht es länger, respektive schon mal in der Region Bern. Um die Stadt herum A1 Richtung Zürich, am Wankdorf bis und mit Schönbühl, wo du stehst. Dann weiter Richtung Zürich und ab Kriegstetten bis und mit Herkingen. Dort sicher 15 Minuten noch einmal oben drauf. In Gegenrichtung maximal Röhl ab Herkingen bis und mit Önsingen. Dann in der Region Basel, Achtung, Unfall auf der A2 Richtung Basel rein, am Schweizer Hallentunnel bis und mit Basel-Breite. Brauchst du da mindestens 20 Minuten länger. Die A18 meldet auch schon Stau ab der Verzweigung Hagenau Richtung Grenz. Zwischen Rheinach Süd bis und mit Asch Süd. Dann in der Zentralschweiz die Meldung jetzt schon mal von der A2 Gotthard Richtung Luzern, ab Luzern Hort bis und mit Emmen Süd stehst. Auch auf der A14 Zug Richtung Luzern, ab Giesecken Roth bis und mit der Verzweigung Rothsee. Viel Geduld.
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0: wir säuseln uns nicht richtig für ab. Säuseln mit aber einer gewissen Energie im Hintergrund. Kaigo und Kali. Save my love geht auch noch richtig ab. Und das trägt dann trotzdem dünner Stimme. Lassen wir dann gleich heute schnell rein. Zuerst müssen wir da bei Energy Downtown heute schnell über das diskutieren. Absolut peinlicher Moment, oder? Stell dir mal vor, du bist offizielle Pressesprecherin vom Weissen Haus, vom US-Präsident, ist jetzt halt einfach der Donald Trump, oder? Katie Zachariah, bist vorher im nationalen Fernsehen zu sehen gewesen, kommst auf die Bühne, hast deine erste Pressekonferenz und laufst einfach gerade mal Vollgas rein, verwechselst die Ehemann mit dem US-Präsident.
1: The idea of not spending evenings with my kids are is completely unacceptable, so my president, my husband, that's a good one. My husband is out here.
0: Anstatt vom Ehemann vom Präsident geredet. Naja, kann ja mal passieren, oder? Aber einfach so Versprecher halt, je nachdem, kann so wirklich extrem peinlich rauskommen. Und ihr redet da wirklich auch aus Erfahrung raus. Lass uns das heute mal darüber diskutieren. Ich habe so das Gefühl, wenn man darüber redet, ist es weniger peinlich. Emotionale Verarbeitung, sagt man dem mal. Ich hatte ein Event, wo ich als Moderator dort gebucht worden. Unter anderem ist in diesem Event Sportgrössinnen wie Kevin Schläpfer, ehemaliger Hockeyspieler, Coach, jetzt ist er beim EHC Basel natürlich noch mit dabei. Und auch der Krigel Stucki, Ex-Schwingerkönig, dort auf der Bühne gestanden. Und der Sponsor war ein grosses Wasser, das nicht Evian geheissen hat. Und ich sage, grossen Dank unserem Sponsor, Hauptsponsor Evian. Zack, gar nicht gut ankommen im Publikum. Ich bin mir so vorgekommen, weißt du, so wie in einer Komödie, wo dann aber gefüllte Tomaten wären geschossen worden, so oder ähnlich. Versprecher. Was ist der dir geblieben ist? Der, wo du schon mal eben vielleicht geboten hast, Schämer, oder vielleicht hast du etwas daraus gelernt?
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0: Ich habe so das Gefühl, wenn wir einfach darüber diskutieren, dann ist es im Nachhinein gar nicht mehr so schlimm. So, Luft machen!
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0: Blinding Lights, The Weeknd, Energy Downtown. Kommt mit Richtung Feierabend an diesem Mittwoch. Ist ja schon ein bisschen so, oder? Wer seine Sonnenbrille heute Morgen daheim vergessen hat, der schaut jetzt in die Röhre.
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0: Ich sage nur mehr so, dass wenn im Herbst so die Sonne irgendwie noch ein bisschen tiefer am Horizont, oder? Und zündet mich, wenn du im Karren hockst, ohne Sonnenbrille, absolut unmöglich, da irgendetwas zu sehen, zündet mit drin rein. Auf alle Fälle ist noch bis am Abend so der Fall. Die Sonne, die stossen, Temperaturen angenehm warm. Ich habe mein Hemd vorhin abgezogen, nur noch im T-Shirt da, um die 20 Grad. So geht es dann auch noch in Feierabend rein, bleibt trocken. Oder morgendrig Tag, der Donnerstag, der kommt zwar mit der einen oder anderen Woche mehr, temperaturmässig, naja, trotzdem immer noch 17, 18 Grad, so sieht es übrigens sogar für einen Freitag aus. Für das Wochenende sage ich einfach mal so viel, für alle die, die einen Brunch irgendwo von außen geplant haben, zügeln doch gescheiter noch rein.
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0: Ashton und dann können wir aus dem Büro rauslaufen. Energy Downtown begleitet dich. Egal, in welcher Lage es jetzt gerade ist. Jetzt sind gerade 5 Minuten vor der 5. Heute an diesem Tag am... Das kommt natürlich von Damis, oder? Nationale bring die Teddybär mit auf die Bühnstag. Sagen sie in Amerika wirklich so, oder? Ich habe vor einer Stunde Witze darüber gemacht, etc. Was, Plüschtierli, was, erwachsen sie und so, geht doch nicht. Bis ich mich dann scheinbar wahrscheinlich mit einem guten Teil von der Energy Downtown Community angelegt habe, wenn ich höre, was da überall noch mit Plüschtierli umgeht, hören die Flocken.
1: Ich habe trotzdem gesetzt ein Alter von knapp 40, ich würde mal sagen, über 50 Stofftierli.
0: What?
1: Von Snoopy, weil ich eine leidenschaftliche Snoopy-Sammlerin bin, über Wölfe, weil Wölfe meine absoluten Lieblingstiere sind, bis hin zu Teddybären. Dort, wo ich angehe, bringe ich nicht ein Magnet mit heim, sondern Plüschtierli.
0: Ein Herz für Plüschtiere, nicht nur bei den Flocken. Nein, es gibt ganz andere, zum Beispiel Tanja, die sogar mit ins Spital geht.
2: Ich hatte mal ein Plüschtierli, das ich seit Baby hatte. Und das war relativ ramponiert nach all diesen Jahren. Und mein damaliger Partner hat es dann, ohne mein Wissen, in das Plüschtierli-Spital gebracht. Und sie haben es dort dann gewaschen und geflickt und neu gestopft. Und dann habe ich das nachher schön, super und frisch zurückbekommen und das war mega toll gewesen, ja.
0: Achtung, der Plüschtierli-Notfall. Crazy Story. Der Marco geht noch einen Schritt weiter. Der schläft jeden Tag sogar noch mit einem Plüschtierli im Bett.
3: Ja klar, wir haben ein Plüschtier bei uns im Bett und zwar die Frau ihres. Also ich habe nichts mit dem zu tun und trotzdem ist mir auch schon bereits das Herz gewachsen. Das ist sicher schon etwa 40 oder 50-jährig. Das Plüschtier ist jedes Mal beim Zügeln mitgekommen und es ist immer noch in unserem Bett ein bisschen peinlich. Schönen Tag.
0: Das ist der Wahnsinn. Na gut, ich suche ja jetzt am Tag, am nationalen Tag, wo du die Teddybär sollst eben an die Bütz, die Arbeit, wo auch immer her mitbringen, suche ich immer noch den oder die, der genau das macht. Wer hat auch die Plüschtierli auf seinem Pult irgendwie auf dem Arbeitsplatz? Gib mir einfach schnell durch.
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0: Ein Herz für Plüschtiere heute Morgen.
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2: Für Abendübersicht mit Relly Ferrischig.
3: Zum zweiten Mal innerhalb von nur einer Woche sind vor Bulgarien zwei Handelsschiffe im Schwarzen Meer mit Drohnen angegriffen worden. Eins davon ist gesunken. 11 Seeleute werden vermisst. Laut dem SRF wird Russland hinter den Angriff vermutet. Das andere Schiff ist unter maltesischer Flagge gefahren. Die EU und die NATO beraten jetzt, wie sie auf die Attacken reagieren wollen. Nach einem tödlichen Unfall bei einem Freizeitpark in Atlanta in Amerika steht eine Schweizer Achterbahn im Zentrum. Die Goliath, wie die Unglücksbahn heisst, ist von der Walliser Firma Bolliger & Mabillard gebaut worden. Laut dem SRF untersucht der Hersteller jetzt aktiv, wie ein 42-jähriger Mann am Montag aus der Achterbahn rausgeschleudert werden konnte. Dazu ermitteln auch die Polizei und die US-Aufsichtsbehörden. Unser ehemaliger Nazi-Goalie Jan Sommer und seine Frau Alina trennen sich im verflixten siebten Ehejahr. Das hat der 37-Jährige heute überraschend auf Instagram bekannt gegeben. Über die Trennungsgründe sagt er nichts. Laut dem Sommer sei der Entscheid aber im gegenseitigen Einverständnis gefallen. Aus Wohl von den Kindern soll für beide weiterhin an erster Stelle stehen. Die beiden waren seit 2016 ein Paar und haben zwei Töchter.
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2: Richtig viel Herbstsonne tanken wir da noch bis in Abend in Temperaturen angenehm warm bei um die 20 Grad. Bleibt trocken. Morgen übrigens genau gleich. Hat zwar ein bisschen mehr Wolken, gibt ein bisschen mehr Schatten. Temperaturmässig sind wir aber immer noch völlig okay mit um die 18 Grad.
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2: 2 Minuten nach der 5. Schauen wir dort schnell, was da unterwegs los ist. Im Raum Zürich, dort sowieso rund um den Gubrist, Limmataler, wie auch Brütisell, Kreuz, wo eigentlich überall ansteht, ist wie jeden Abend. Zusätzlich habe ich auf der 1 Richtung St. Gallen, ab Zürich-Seebach bis und mit Wallisellen noch einen Stocker drin. Dann auch gerade für alle die, die auf der A1 Richtung Bern unterwegs sind, durch den Aargau, ab Dietikon bis und mit Mägen Wiel brauchst immer wieder die Bremse. Weiter auch noch ab Lenzburg bis und mit Aarau Ost. Dann Westring Richtung Chur ab dem Limmataler Kreuz bis mit Urdorf Süd. Achtung, dort stehst du wegen einem Unfall. Zusätzlich habe ich die Westumfahrung Zürich Süd Richtung Wiedeke. Ab Brunau bis und mit Wiedeke brauchst du ebenfalls länger. Dort zum Mittelland. Schon mal zu Bern, wo du stehst. Auf der A1 Richtung Zürich ab dem Forsthaus bis oder respektive rund um das Forsthaus, dort um die Ausfahrt herum, gerade schwierig. Dann weiter auch am Wankdorf bis und mit Schönbühl immer wieder bremsen. Zählt übrigens auch Richtung Zürich ab Kriegstetten bis und mit Herkingen dort bis zu 20 Minuten plus. In Gegenrichtung auch dort stehst ab Herkingen bis und mit Önsingen. Dann habe ich dir die A12 Freude von Freiburg Richtung Bern fahren ab Bümplitz bis und mit die Zweiermalshaus auch gerade eine schwierige Angelegenheit. Dann schauen wir in die Region Basel. Die A2 verstopft wie jeden Abend Richtung Basel-Ina am Schweizer Hallentunnel bis und mit Basel-Breite sicher 20 Minuten plus. Auf der A3 Richtung Zürich stehst du ab der Verzweigung Augst bis mit der Verzweigung Rheinfelden. Dann die A18 Grellingen Richtung Verzweigung Hagnau ab der Verzweigung Hagnau bis und mit Autobahnanschluss schwierig zum durchkommen. Dann eine Fahrt Richtung Grellingen zwischen Rheinach Süd und Ersch Süd ebenfalls gerade schwierig. In der Zentralschweiz habe ich die Meldung von der A2 Gotthard Richtung Basel ab Hergiswil bis mit Emmen Süd oder stehst wie auf der A14 Zug Richtung Luzern ab Giesikenrot bis mit der Verzweigung Rotze. So, ich glaube, schon die Zeit von der Herbstferien ist ein Punkt dafür Abendverkehr.
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2: Schön, bist du mit dabei. Energy. Willkommen in diesem Mittwochabend, wo ich für mich einfach ganz persönlich... Ich habe sie gefunden! Hä? Vor ein paar Minuten. Wer bringt am Bring deinen Teddybären zum Arbeit, zur Arbeitstag auch wirklich Plüschtierli mit? Sie haben sich gemolden. Unter anderem beim Dominik fährt der Teddybär mittlerweile schon wieder im Auto. Hey, zu richtig für aber. Ebenfalls, die Cornelia hat mittlerweile so ein, was ist das? Ein Einhorn, glaube ich, so ein farbiges. Hey, Hauptsache herzig. Schön, bist du mit dabei, den Mittwochabend. Let's go.

0: bisschen Druckerschwärze an den Finger koppeln. Ich sage jetzt ganz viel, was du dir für Druckerschwärze. Kennst du wahrscheinlich auch nur noch, wenn du mal noch so eine Zeitung, eine Tageszeitung zum Beispiel in den Finger hast. Heute wird der 67, eine von der grössten, wenn nicht sogar die grösste Schweizer Tageszeitung, der Blick am 14. Oktober 1900. Was ist es? 67, oder? Ja, rausgekommen, zum allerersten Mal. In all diesen Zeiten sind Generationen mitgeprägt, vor allem der Journalismus, die Bilder, die sie abgedruckt wurden, sind wir ehrlich, fix.
1: Blick, Seite 3, irgendwie so schöne Fotos drin gehabt, und er war noch irgendwie auch weiter hingern, das weiss ich nicht mehr. Liebe Marta, kennst du sicher auch noch, oder?
0: Sexualtherapeutin, die der die Auskunft gegeben hat. Übrigens 1959. 1959 ist die erste Ausgabe gekommen, dann am 14. Oktober. Also, wir haben sie heute zu suchen. Eine der grössten Blickjournalistinnen, People- und Royal-Expertin Flavia Schlittler, mittlerweile seit über 20 Jahren dort tagtäglich am Schreiben, viel erlebt. Und die glorreichen Zeiten.
2: Ich bin eingeflogen worden. Wir sind 5 Journalistinnen und Journalisten aus der Schweiz. Eingeladen worden an eine Dom Pérignon Party nach L.A. Wir sind Business geflogen, wir sind mit der Luxuslimousine abgeholt worden, wir sind behandelt worden vom Feinsten, das teuerste Hotel, das beste Essen. Dann waren wir da ein paar Tage und dann hat man ein Bericht darüber geschrieben. Es war wie man alles offen deklariert war, dass es jetzt eine Pressereise ist. Blickend, ja, wir haben einfach all die Möglichkeiten gehabt.
0: Wahnsinnig, ja, die Pressereise, alles ist gezahlt. Heute kannst du noch von Glück reden, wenn dir irgendwie ein Teams-Call-Link offeriert wird. Und sowieso, die Flavia in ihrer Zeit dermassen den Stars so nah
2: war. Auch cool war, ist der damalige Prinz Charles mit seinen Söhnen im Kloster gewesen. Hat es geheissen, ab auf Piste. Ich bin Piste, stürmische Bedingungen. Habe ich die gesucht, wo habe ich es am Schluss? Und ich völlig erledigt von der Piste gekommen bin, laufen sie mir vor die Füße direkt aus einer Pizzeria raus. Und dann sind wir noch reingegangen und dann hat uns noch der Pizzaiolos Rezept erzählt, wer von diesen Royals jetzt welche Pizza bestellt hat. So Zeug sind lässig gewesen, aber ich bin auch froh, dass ich das jetzt heute nicht mehr machen muss.
0: Dann ist es ein bisschen ruhiger geworden. Der Journalismus hat sich definitiv verändert. 67 Jahre Blick. Heute schauen wir zurück auf die crazysten Schlagzeilen, die schönsten Stories und Sachen, die du heute auch müsstest sagen, nö. Würde wahrscheinlich gar nicht mehr gehen. Blick, Happy Birthday an dieser Stelle mit der People-Journalistin, der Flavia Schlittler.
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0: Wir sind beide auf ein Feierabendbier. Justin Bieber, aber auch der Ed Sheeran. Wobei der Ed Sheeran würde ich wahrscheinlich eher selber einladen. Der hat nämlich in Londons Stadtteil Notting Hill sein eigenes Pub, wo er ja, Mitinhaber ist von diesem Pub. Bertie Blossoms heisst es, mal unbedingt vorbeischauen. Wir schauen heute Abend sowieso einen Fokus musikalisch auf Grossbritannien. Wie was nächstes? Lass uns mal hurti schnell aus der Küche gerade direkt so das Rezept zaubern. Für den nächsten Song hier ein bisschen. Amy Winehouse kombiniert mit einer Adele. Und dann einfach beide mal heute schnell einen Mixer rein und mal schauen, was da rauskommt. Vor zwei Wochen erst 21 geworden. Wahnsinnsstimme Sienna Spiro. Sie hat selber ihr grösstes Hobby. Neben selber singen, sie vor allem Musik hören. Und siehe da, ihre grössten Einfluss. Frank Sinatra und Amy Winehouse. Grosse Erwartungen, Great Expectations. Sienna Spiro, komm, gib mir.
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2: Immer

wieder mit Jana. Sind das Spyro Great Expectations jetzt gehört. Das ist Energy Downtown, der Mittwoch, 14. Oktober. Wir machen es schon mal ein bisschen gemütlich. Und dann, komm, ein bisschen Romantik. Ah, merci Katy Perry. Riesennummer, übrigens auch schon 18-jährig. 2008 rausgekommen, I Kissed a Girl. Hat er dann in dieser Halbstunde noch einen, der so sagt, weißt du, einer aus dieser Kategorie, mal den Song kenne ich, aber wer zum

0: Station Pur Fight Song, Rachel Platten. US-Amerikanerin. Einfach das nächste Mal bei der Karaoke-Runde noch ein bisschen Hintergrundwissen dazu hast. Das ist Energy Downtown. 9 Minuten und nachher ist es 5:30 im Zocken.
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2: Eine Herrenrunde, dem Alex und dem Kenny. Hallo zusammen.
3: Hallo.
2: Hey, hat es bei dir schon Raclette gegeben, Kenny?
3: Oder Fondue? Ja, natürlich schon,
2: wirklich? Ja. Okay. Ist das so eingeübt?
3: Nein, das ja noch nicht.
2: Alex, bei dir noch nicht? Ich würde sagen, es wird langsam Zeit, oder?
3: Ja, jetzt
2: wird
3: es Zeit.
2: Hey, bei uns geht es nicht ums Raclette, nein, es geht um einen Gutschein, auch für etwas Gutes, für das Argentina Steakhouse. Ein 50-Franken-Gutschein kann einer von euch beiden gewinnen. Die Person, die mehr tagesaktuelle Fragen richtig beantwortet. Sind ihr parat?
3: Ja.
2: Dann würde ich sagen, ich starte mit dem Alex. Kenny, schalte dich ganz kurz raus und hol dich gleich wieder zurück, gell?
3: Okay.
2: Lieber Alex, du kannst mir den Countdown geben. Dann geht's los.
3: 3, 2, 1, los.
2: Welcher Schweizer Fußballgoalie hat heute via Instagram verkündet, dass er sich von seiner Frau getrennt hat?
3: Jan Sommer.
2: Richtig. In welcher Schweizer Restaurantkette dürfen die Köche ab sofort nur noch kleinere Portionen schöpfen?
3: Migro.
2: Richtig. Welche Mittelmeerferiennation kämpft aktuell mit schweren Unwettern, vor allem auf den Inseln?
3: Athen.
2: Italien. Ja, was ist es? Nein! Wo ist Athen?
3: Griechenland.
2: Ja, die Zeit ist abgelaufen, aber ich habe 2 Punkte. Das ist doch schon mal super, Alex, oder?
3: Okay.
2: Kenny, da bist du wieder. Salut!
3: Super!
2: So, gibst mir den Countdown, dann geht's los, lieber Kenny.
3: Also, 3, 2, 1, los!
2: Welcher Schweizer Fußballgoalie hat heute via Instagram verkündet, dass er sich von seiner Frau getrennt hat? Richtig! In welcher Schweizer Restaurantkette dürfen die Köche ab sofort nur noch kleinere Portionen schöpfen?
3: Ein Migros-Restaurant.
2: Richtig. Welche Mittelmeerferien-Nation kämpft aktuell mit schweren Unwettern, vor allem auf den Inseln?
3: Ich weiß nicht.
2: Das sind 2 Punkte. Griechenland wäre richtig gewesen.
3: Ja.
2: Mann, es ist Gleichstand. 2-2. Beide das mit Griechenland irgendwie nicht anbekommen. Aber hey, es geht in die Chatsfrage. Darum, Alex, okay. Ich möchte von dir wissen, wie viele Länderspiele Jan Sommer für die Schweizer Nazi gemacht hat. 3, 2, 1.
3: 100.
2: Und Kenny, was sagst du?
3: Über 120.
2: Und wir schauen, wer gewonnen hat. Es ist ganz knapp gewesen, weil es jetzt 94 gespielt. Alex ist näher. Gratulieren.
3: Gratulieren. Merci vielmals.
2: Hey, merci euch beiden fürs Mitspielen und tschüss zusammen.
3: Ja, danke. Ich wünsche dir auch.
2: Ciao.
3: Ciao, Lara.
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0: pumpen dann noch so richtig schön auf dem
1: Feuerwehr.
0: Da länger, wenn du noch 10% Akku in deiner ganz persönlichen Körperbatterie drauf hast. So, 17:30 ist es.
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0: Hey, schön, oder? So richtig schön Herbst. Die Temperatur bei mir zeigt immer noch 20 Grad von außen an. Der Nacht, wenn die Sonne weg ist, gehen die Temperaturen schon noch ein bisschen oben ab. Aber trotzdem, in den frühen Morgenstunden, wir sind immer noch so bei 8 bis 10 Grad. Morgen durch den Tag wieder Sonne, ein bisschen mehr Wolken. Hey, ist temperaturmässig im Ganzen so hoch wie heute, aber trotzdem 18 Grad ist immer noch völlig okay.
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0: Boah, du bist Puff aktuell unterwegs. Schauen wir zuerst in der Region Zürich-Aargau. Dort wie jeden Abend rund um Gubrist, Brütiseller und Limmataler Kreuz, wo du dann einfach stehst. Zusätzlich kann ich dir noch da eins von St. Gallen Richtung Zürich. Ab dem Brütiseller Kreuz bis mit Zürich-Ost. Dann weiter auch noch auf der A1 Richtung Bern durch den Aargau. Ab Dietiken bis mit Meggenwil stehst du das erste Mal. Weiter dann noch ab Lenzburg bis und mit Aarau. Ost, immer wieder bremsen, heisst aktuell auch gerade auf der Flughafenautobahn Richtung Zürich, ab Gladbruck bis und mit Zürich Nord. Dann in der Region Bern, da ist Richtung Zürich, auf der Höhe vom Forsthaus, das Ausfahrt Forsthaus, schwierig zum Durchkommen. Weiter vorne noch, ab dem Wankdorf bis und mit Schönbühl. Dann spürst du den Feuerabendverkehr aber oder zum Mittelland auf der A1 Richtung Zürich, ab Kriegstetten bis und mit Herkingen. Auch in Gegenrichtung heisst es bremsen, ab Herkingen bis und mit Önsingen. Dann vor allem die von der A12 vom Raum Freiburg her Richtung Bern hinein, ab Pümplitz wird es schon schwierig. In der Region Basel meldet sich da zwei, sicher 20 Minuten plus, fahrt Richtung Basel rein am Schweizer Hallentunnel bis und mit Baselbreite. Auf der A3 stehst du Richtung Zürich, ab der Verzweigung August bis und mit der Verzweigung Rheinfelden. Auf der A18 ebenfalls, ab der Verzweigung Hagenau Richtung Grellingen, ab Rheinach Süd bis und mit Asch Süd. Dann auch noch gerade ein Unfall auf der A22 liest du, das heisst zwischen Liest du Nord und Liest du Altmarkt, wegen dem auch dem Stauen. Hat er auch noch ein Update aus der Zentralschweiz? Meine Güte, auf der A2 Gotthard Richtung Basel stehst, ab Hergiswil bis mit Emmen Süd, dann auf der A4 Altdorf Richtung Brunnen zwischen Altdorf und der Frühlerstrasse. Und die A14 meldet, Achtung, Feuerabendverkehr, Zug Richtung Luzern, ab der Verzweigung Rütihof bis mit der Verzweigung Rotsee. Kühlen Kopf bewahren und gutes Ankommen.
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0: Mittwoch. Der Mittwoch mittlerweile in der Verlängerung, 20 Minuten vor der 6. Der Tag, der Spuren hinterlassen hat. Nicht nur der Körperbatterie, oder langsam aber sicher müde, aber vor allem an der Smartphone-Batterie. Wie manchmal während dem Tag heute schnell abdriftet, oder auf Instagram und Co. gerade Storys anschauen. Könnte in Zukunft alles ein bisschen anders werden?
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0: Wie viel Macht sollen TikTok, Instagram und Co. eigentlich über uns haben? Und wer setzt noch mal Grenzen? Genau diese Frage nimmt sich der Bundesrat jetzt endlich an. Der Albert Rösti hat heute Nachmittag nämlich an einer Pressekonferenz die ersten Pläne präsentiert. Und die könnten für die Plattformen ziemlich unbequem werden. Deli Ferischik aus der Energy News Redaktion hat Details.
2: TikTok, Instagram, YouTube oder auch Google sollen in der Schweiz strengere Regeln bekommen. Der Bundesrat hat heute beschlossen, sein neues Gesetz weiter zu verfolgen.
3: Setzen Kommunikationsplattformen oder Suchmaschinen Empfehlungssysteme ein, müssen sie offenlegen, wonach sie ihren Nutzerinnen und Nutzer die Inhalte vorschlagen. Das ist die Transparenz.
2: Dazu sagt Albert Rösti auch noch, dass die Nutzerinnen und Nutzer heute oft zu wenig Möglichkeiten haben, sich zu wehren.
3: Diese Bedingung besteht heute nicht. Heute kann plötzlich, unerwartet, unwissend für einen Nutzenden ein Konto gelöscht werden. Man weiß nicht, weshalb. Man erreicht vielleicht niemanden. Und das soll sich ändern. Es ist eine Stärkung der Nutzerinnen und Nutzer. Das steht im Zentrum.
2: Und rechtswidrige Inhalte, die sollen einfacher gemeldet werden, wie zum Beispiel Hassaufrufe oder Diskriminierungen. Besonders wichtig ist im Bundesrat auch der Schutz der Kinder und Jugendlichen.
3: Die sehr grossen Plattformen und Suchmaschinen müssen künftig prüfen, welche Risiken ihre Dienste für Minderjährige schaffen, bei ungeeigneten Inhalten, bei suchtfördernden Funktionen wie endlosem Scrollen oder bei der Kontaktaufnahme durch Fremde.
2: Das ist aber noch nicht alles.
3: Und sie müssen im Gegensatz zu anderen Bereichen Massnahmen ergreifen, um diese Risiken zu verringern.
2: Die meisten Parteien begrüßen die neuen Pläne, außer die FDP und die SVP. Die sind skeptisch und warnen vor dem starken Eingriff in die Meinungsfreiheit. Die definitive Gesetzesvorlage soll bis Ende Juni 2027 vorliegen. Ab dann muss das Parlament darüber entscheiden.
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0: Schatze, willkommen im Feierabend an diesem Mittwoch, 14. Oktober, Energy Downtown mit der Frau, die in ihrer Stunde den einen vorausgehen. Wenn es jetzt schon mal vorgewandt ist, es wird ja schon ein bisschen dunkel sein.
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0: Wirklich. Gestern Abend nach der Sendung gegangen. Wie ist es schon dunkel? Was ist jetzt da passiert? Aber tatsächlich Sonnenuntergang. So auf die 6:45 heute Abend. Einfach, dass du es jetzt schon mal weißt. Bis dann allerdings, es ist noch gute Stunde, auf jeden Fall, haben wir richtig viel schöne Herbstsonne. Angenehm warme Temperatur aktuell bei mir, zeigt es immer noch um die 20 Grad an. Morgen geht es genau gleich weiter. Hätte zwar noch ein paar Wochen mehr am Start, es ist ja nicht mehr ganz so warm, wie es durch den Tag ist, aber trotzdem 18 Grad immer noch völlig okay. Oder Freitag kommt genau gleich daher. Freut ihr, sage ich so, ja, ich am Wochenende Outdoor-Programm, ich gehöre zu denen, die Bergen aufsäcken und dann sage ich jetzt einfach mal, vielleicht würde ich noch einmal schnell überlegen und ein alternativ Indoor-Programm für das Wochenende suchen. Das wird dann nämlich nachher nass. Update übrigens auch noch heute schnell von der Strasse. Mehrere Unfälle im Sendegebiet. Da steht da los. In der Region Zürich auf dem Westring Richtung Chur. Wegen einem Unfall. Stau am Limmatal, Kreuz bis mit Thurdorf Süd. Dann nerven alle die, die ins Mittelland wollen, auf der A1 Richtung Bern. Ab Herkingen bis und mit Niederbipp ebenfalls zuerst mal anstehen nach Unfall. Auch so im Berner, also für alle, die vom Berner Oberland kommen, A6 Richtung Bern, ab Rubigen bis und mit dem Sonnenhoftunnel vor Bern, wo du da momentan stehst. Region Basel hat zertscht auf der A2 Richtung Basel rein, ab dem Schweizer Hallentunnel stehst dort wegen genau dem. Viel Geduld und ich behalte dich natürlich vom Laufenden.
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Back at Peace mit mir halfway. Das ist Energy Downtown mit der geschliffenen Zunge. Hey, das ist das Gleiche passiert wie dieser Pressesprecherin vom Weißen Haus. Ersten Auftritt für Donald Trump und komplett verhaspelt ihren eigenen Ehemann mit dem Präsidenten, dem US-Präsidenten verwechselt. Aber weißt du, meine Versprechen ist ja nichts anderes als menschlich. Ich habe zum Beispiel auch gesagt, vielleicht muss man einfach darüber reden, das ist ein bisschen weniger peinlich. Ich habe bei einer Moderation, die ich gemacht habe, in Baselbiet draussen, unter anderem Christian Stucki und Kevin Schläpfer, ehemaliger Eishockey-Coach und jetzt bei HC Basel, auf der Bühne gehabt, musste den Hauptsponsor anmoderieren und den komplett falschen Sponsor erzählt. Das ist nicht ganz so gut angekommen.

0: Klassiker, auch wenn man Fremdsprache nicht Kenntnis dazu kommen. Nathalie?
1: Ich war mal zuletzt in der Ferien. Wir haben Muscheln gekocht, das heisst Gozze auf Italienisch. Meine Skills sind nicht so toll. Und ich habe den Teller angeboten. Wer will noch etwas mehr Gozze?
0: Oh!
1: Ja, die Grillen haben aufgehört zu zirpen. Es war totenstill. Tisch mit 15 Leuten, ja. War super, überhaupt nicht peinlich.
0: Ja.
1: Ja. Jetzt gehe ich in einen Italienisch-Kurs vielleicht. Dann kann ich
0: das auch wissen. Das Positive daraus absolut richtig gemacht, oder? Heute Abend die grössten Versprecher mit der Energy Downtown Community, das wegen dieser Pressesprecherin von Donald Trump, die sich komplett verschnurrt hat. Schau, bei allen Versprechern, die uns passiert ist, wenigstens haben wir nicht unsere Ehepartner oder Ehepartnerin mit dem Donald Trump verwechselt. Immer positiv.
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0: 5 vor 6 ist.

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2: Für Dieselfahrer und Fahrerinnen gibt es so schnell keine Entwarnung. Laut dem neuesten Bericht von der Internationalen Energieagentur könnte der Diesel bis weit ins 2027 knapp und teuer bleiben. Der Grund, es gibt weltweit zu wenig raffinierte Treibstoffe. Darum werden sogar Notreserven freigegeben. In der Schweiz kostet der Diesel aktuell im Schnitt rund 2,46 Franken pro Liter. Zum zweiten Mal innerhalb von nur einer Woche sind vor Bulgarien zwei Handelsschiffe im Schwarzen Meer mit Drohnen angegriffen worden. Eins davon ist gesunken. 11 Seeleute werden vermisst. Laut dem SRF wird Russland hinter den Angriff vermutet. Das andere Schiff ist unter maltesischer Flagge gefahren. Die EU und die NATO beraten jetzt, wie sie auf die Attacken reagieren wollen. Beim Jan Sommer und seiner Frau Alina zeichnen sich jetzt offenbar erste Gründe für die Trennung ab. Laut dem Blick sind sie sich unter anderem bei der beruflichen Zukunft nicht einig gewesen. Die Alina ist schon im März mit den zwei Töchtern zurück nach Deutschland gezogen. Das, weil sie schon seit längerem wieder als Anwältin arbeiten will. Jan Sommer aber, der hat seine Karriere fortgesetzt und im Sommer bis 2029 bei Brücke unterschrieben. Offiziell bestätigen tun die beiden die Gründe aber nicht.
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1: Schönen Tag, den wir hier eingefahren haben. Hey, zumindest wettertechnisch. Temperaturen warm. Es war ein warmer Herbsttag mit Temperaturen über 20 Grad hier und da. Durch Nacht gehen sie dann auch ein bisschen zusammen. Allerdings gar nicht so kalt. In der frühen Morgenstunde immer noch so um die 8, 9 bis 10 Grad rum. Durch den Tag morgen wieder bis zu 18 Grad.
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1: 3 Minuten nach der 6 ist schon ein bisschen der Wurm drinnen aktuell auf der Strasse. Schaut zum Beispiel in der Region Zürich wie jeden Abend. Rund um den Gobrist, Limmataler und um Brütiswellenkreuz geht schwierig in alle Richtungen. Zusätzlich auf der A1 Richtung Bern, durch den Aargau, ab Dietikon bis mit Lenzburg. Dann stehst du aber auch auf der Flughafen-Autobahnfahrt Richtung Zürich, ab Gladbruck bis und mit Zürich Nord. Ebenfalls mühsam in der Region Bern, schon auf der A1. Wenn du Richtung Zürich willst, am Forsthaus, wo du stehst, weiter vorne, dann auch noch einmal durch das Mittelland, durch ab Kriegstätten bis und mit Wangen an der Aare. Dort stehst du unter anderem wegen einem Pannenfahrzeug. Bis zu 3-4 Stunden brauchst du dort länger. In die Gegenrichtung fahrt Richtung Bern auf der A1 hat es getatscht, ab Herkingen bis und mit Niederbipp, wegen dem mindestens 20 Minuten oben drauf. Wenn du vom Oberland Richtung Bern reinfährst, stehst du wegen einem Unfall ab Rubigen bis mit dem Sonnenhof-Tunnel. Dann habe ich dir auch noch da 8 Spiez Interlaken zwischen Spiez und Seebach beide Richtung Stau wegen einem Pannenfahrzeug. Sonst in der Region Basel Unfall auf der A2 Richtung Basel rein am Schweizer Hallentunnel. Es ist schon Mühe zum Durchkommen, heisst der Stau jetzt Retour. Sicher schon 20 Minuten. Dann auf der A3 Richtung Zürich ab der Verzweigung Augspiz und mit der Verzweigung Rheinfelder ziemlich zähflüssig wie auf der A18 Grelligen Richtung Verzweigung Hagnau. Dort wird schon ab der Verzweigung Hagnau ziemlich gräbelig. In Gegenrichtung fahrt Richtung Grelligen, stehst aber rein nach Süd bis und mit Grelligen West. Und auf der A22 hat es dort bei Liestu zwischen Liestu Nord und Liestu Altmarkt stehst wegen genau dem. Dann habe ich in der Zentralschweiz die A2, Gotthard Richtung Basel, ab Hertiswil und mit dem Süd wie auf der A14, Zug Richtung Luzern, ab der Verzweigung Rütihof bis und mit der Verzweigung Grossee. Zuerst mal Tümli drehen.
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1: Dann bist du mit dabei. Energy Downtown bringt dich super in den Mittwochabend. In den Mittwochabend, wo man einfach selber mal ein einen Booster haben kann. Oder einen Mood-Booster. Ganz einfache Sachen. Nach dem Feierabendverkehrsstress. Oder kommst du daheim und siehst, endlich das Päckchen ist da. Drauf gewartet. He? Zum Beispiel Kleider, die reinkommen. Oder die kleinen Sachen. Zum Beispiel, endlich habe ich es geschafft, das Nachtmahl nicht angekocht. Das wärst du dann bei mir.

0: werden wir fast ein bisschen sentimental da bei Energy Downtown. Runden, aber es ist ein Geburtstag. 67 wird er heute, die grösste Schweizer Tageszeitung, der Blick. Wir kommen ja vom gleichen Medienhaus, Ringier, oder? Energy, Radio und oder Blick selber. Und darum habe ich gesagt, ich will gleich mal zurück, weil ich bin mit dem Blick aufgewachsen, oder? Insofern, dass zum Beispiel am Sonntagmorgen mir immer mein Papa gesagt hat, lass hier ein paar Fränkli, jetzt gehst du zum Beck, dort kaufst du ein paar Gipfeli und dann lässt du beim Automat noch gerade den Sonntagsblick raus. Legendär, wenn der via Postalbe der Blick unter der Woche daheim zugestellt ist worden. Wir reden über genau die Situation. Wie war das im Blick eigentlich in diesen 67 Jahren? Die guten Zeiten vom Journalismus. Die Flavia Schlittler, seines Zeichens ist sie ja selber eben noch eine Promi-Journalistin, zum Beispiel auch bei den Royals, sehr dick im Geschäft und kennt natürlich das Ganze von Anfang an. Ist nämlich schon seit über 20 Jahren eben selber als Journalistin beim Blick tätig und weiss auch von Anfang an, du, das hat vielleicht ein bisschen viel Stunk gegeben, wo vor 67 Jahren der Blick ist rausgekommen.
1: Was natürlich revolutionär war. Der Blick ist gekommen und er war von Anfang an so unglaublich laut gewesen. Die riesigen Buchstaben mit dem roten Logo, er war so laut gewesen. Nur Wochen danach hat es Protestbewegung gegeben. Studentinnen, Studenten haben den Blick öffentlich verbrannt. Die haben transparent geschrieben. Jeder Trottel liest den Blick.
0: Wow, es ist im Fall so weit gegangen, dass sogar der Bundesrat den Blick wollte verbieten. Hat man dann nicht geschafft. Als Retourkutsche hat man dann mal noch Telefonbücher gedruckt, oder? Und der Auftrag für die Nation, die Telefonbücher zu drucken, hat man Ringen dann weggenommen. Natürlich finanziell auch ein bisschen weh gemacht. Aber was sich genau durchgesetzt ist, ist eben die Tageszeitung. Der Blick überall ist gelesen worden, niemand hat es aber so offen wollen zugeben, meint Flavia.
1: Du hast früher noch NZZ AWIC kaufen. Das hat geheißen, du kaufst die NZZ, reingeschoben ist der Blick, dass aber niemand sieht, dass der Blick drin ist. Früher hast du am Kiosk vor allem Glosse und Kaugummi und Ziggis bekommen und Magazin natürlich, aber kein Food. Und wenn du bei uns einmal gesagt hast, Blick Sandwich oder Blick mit einem Sandwich, dann haben die gewusst, schieben sie dann noch schnell einfach den Blick rein. Ja, also das sind noch so ein bisschen alte Episoden gewesen, weil niemand liest, aber alle haben dann gelesen.
0: Ja, wie soll ich sagen, 67 Jahre, am 14. Oktober, dann mal auf den Tag heute vor 67 Jahren. Der Blick zum allerersten Mal rausgekommen. Mittlerweile, der Rest ist alles Geschichte. Riesen Erfolgsstory. Heute Abend schauen wir noch eine Schurte schnell zurück drauf.
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0: Island lässt grüssen. Energy Downtown 4:06 in der Zwischenzeit. Machen einen geht weiter. Go aus Island, einen weiter auf Deutschland. Genauer gesagt, Wuppertal in der Nähe von Düsseldorf. Ist der Kamerad auf die Welt gekommen? Ich frage mich schon, also, fußballtechnisch nicht so ein Fußballfan. Was allerdings beim Kamerad falsch gelaufen ist, weiss ich wirklich auch nicht. Wuppertal, alles so in der Nähe, der hat grosse deutsche Fußballvereine. Düsseldorf, Köln, Dortmund, selbstverständlich, Schalke. Alles dort in der Nähe, aber der Kamerad ist offenbar Bayern-München-Fan. Das sagt er so von sich selber. Bayern hat wahrscheinlich gestern Abend auch irgendwie die Fernbedienung reingebissen. Bayern München in der Champions League hat nur 3-3 gespielt gegen einen absoluten Underdog aus Norwegen, Viking Stavanger. Und kommt heute Abend zum Revival vom deutschen Fußball-Horror, weil wieder Dortmund respektive Norwegen gegen Deutschland. Bodø Glimt gegen Dortmund auf die 9. Ich freue mich drauf. Fußball-Leckerbissen heute Abend auch noch ist Champions League. Man City gegen PSG. Ah, gross. Und ein bisschen müsste ich schon lachen, wenn die kleinen Norweger den Deutschen wieder zu beistellen würden.
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0: in Downtown gespürt, die ganz genau am Mittwochabend, 20 Minuten oder 6. Finger, Frau, die daheim geblieben. Noch heute ist noch ein paar Tage, ein bisschen Herbstferien in der Sonne, bei schön warmen Temperaturen, Mittelmeer, 25 Grad. Und ein bisschen Frankreich. Warum nicht? Alize, moi Lolita. Kurz vor der halben Nenne, noch heute ist noch am Start. Kommt aus Ajax so. Und dort momentan 25 bis 28 Grad. Wunderschön, Sonne. Schnell nachgeschaut. Morgen gäbe es noch einen Flug für alle kurz entschlossen. Für alle, die jetzt sagen, so Moment, so spontan bin ich nicht. Da muss ich mich zuerst noch heute schnell ein bisschen davon überzeugen. Warum nicht dann heute schnell mal der Alize Malolita zuhören? In ein paar Minuten eben.
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3: Wir heute mit dem Chris und anhand von der sprachlichen Ausgabe von dir würde ich jetzt mal behaupten, du bist nicht original aus Zürich.
4: Nein, ich komme ursprünglich aus Bayern.
3: Also relativ nah, auch Menschen mit einem komischen Dialekt, das verbindet uns ja ein bisschen.
4: Ja, genau.
3: Mindestens, wenn wir dem Rest von Deutschland glauben. Aber was zeichnet dich denn aus? Ich meine, du bist ja mittlerweile ein waschechter Zürcher, oder?
4: Ja, ich bin jetzt schon länger da, bin integriert und Fußballtrainer.
3: Hervorragend. Also, dann schauen wir mal schnell, wie gut du dich auskennst in all diesen Jahren mit dem Zürichdeutschen, wie immer, aus dem Zürichslängikon, aus dem Buch, wo all die lässigen Begriffe zusammen gesucht worden sind vom Domenico Blass. Und der ist sehr schön. Wenn eine Zürcherin oder ein Zürcher vom Hosendrachen redet, was ist damit gemeint? Geht den Countdown zum Überlegen noch schnell. Was ist ein Hosendrachen? Bist vorsichtig, du bist live am Sender, hä?
4: Die Frau zu Hause.
3: Die Frau ist der Hosendrache.
4: Ja, halt, sucht gern Ärger, keine Ahnung. Also jetzt nicht meine, aber so.
3: Nein, natürlich nicht. Nein, sind immer die anderen. Aber ist das so ein bisschen unter dem Motto, ich habe daheim die Hosen an, aber meine Frau sagt Willi?
4: Ja, genau.
3: Also, dann nehmen wir eine Dame, Partnerin, Partnerin, Frau. Domenico Blass, löse auf. Was ist der Hosendrache?
5: Ein Hosendrache ist ein Drache, wo man in der Hose hat und Feuer speuzt. Und das ist nichts Unanständiges, sondern das ist ein Feuerzeug.
3: Ein Feuerzeug ist der Hosendrache. Ja, nun. Grüße an deine Frau an dieser Stelle.
4: Sie war aber auf jeden Fall nicht gemeint.
3: Nein, natürlich nicht. Sie, nur, dass du jetzt nicht Puffe bekommst daheim. Das möchten wir an dieser Stelle nochmal unterstreichen. Hey, einfach nochmal anmelden und dann können wir sicher nochmal miteinander spielen.
4: Für alle, Mama.
3: Alles Liebe. Servus, Pfiat. Hey,
4: mach's gut, ciao.
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0: vor allem die, die auf die bessere Hälfte daheim warten mit dem Znacht auf dem Tisch. Wo bist du eigentlich? Komm mal, hey! Oh, wahrscheinlich noch im Feierabendverkehr.
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0: Zuerst mal wettertechnisch alles okay. Heute Herbst wirklich Top-Wetter gesehen. Temperatur um die 20 Grad. In gut einer Viertelstunde, da geht dann die Sonne unter. Es wird dann schon frischer durch die Nacht. Aber trotzdem bleibt es noch einigermaßen warm, weil wir halt auch noch eine Wolkenschicht haben, die wir isolieren. Morgen durch den Tag mit der Herbstsonne und ein paar Wochen. Wieder bis zu 18 Grad.
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0: Halbe 7 Update von unterwegs. Da stehst du in der Region Zürich-Aargau immer noch an der altbekannten Stelle. Gubrist, Brütisellenkreuz, Limmatalenkreuz. Zusätzlich auch noch auf der A1, wenn du Richtung Bern willst, ab Dietike bis und mit Lenzburg auf mehreren Abschnitten, dort immer wieder abbremsen. Westumfahrung verstopft, Zürich-Süd Richtung Wiedike. Zwischen Brunow und Wiedike geht es länger. Auch noch auf der Flughafenautobahn Richtung Zürich ab Gladbruck bis und mit Zürich Nord. Dann stehst du momentan auch noch, wenn du ins Mittelland warst, mindestens 20 Minuten auf der A1 Richtung Zürich, ab Kriegstetten bis und mit Lutherbach. In Gegenrichtung ab Herkingen bis und mit Dönsingen auch gerade schwierig zum Durchkommen. Dann für alle die, die vom Berner Oberland Richtung Bern rein wollen, auf der A6 von Thun her, ab Muri bis und mit dem Sonnenhof-Tunnel stehst du dort nach einem Unfall. In der Region Basel meldet die A2 immer noch 20 Minuten plus. Fahrt Richtung Basel rein, am Schweizer Hallentunnel bis und mit Basel Breite. Dann stehst du aber auf der A3 Richtung Zürich, ab der Verzweigung Augst bis mit der Verzweigung Rheinfelden. Hat er noch das Pannenfahrzeug gemalt auf der A18, ab der Verzweigung Hagenau Richtung Grellingen, das Ganze im Eck Fluttunnel und damit in beide Richtungen, wo dort maximal gerade Rollen ist. Sonst habe ich der Zentralschweiz noch, A14, Zug Richtung Luzern, ab Buri bis mit der Verzweigung Rotsee, geht es auch noch etwas länger.
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Ich möchte ja am heutigen Mittwoch aber so ein bisschen den Jö-Faktor triggern, aber ich bin jetzt so sicher, ob mir das gelingt. Energy Downtown, es ist der Mittwochabend, 14. Oktober. 14. Oktober ist bei den lieben amerikanischen, US-amerikanischen Kollegen der Tag, wo man der ganzen Nation feiert, dass man den Teddybär darf mit den Arbeitsplatz nehmen darf. Kein Witz, wirklich. Ist heute der Tag und da sind tausende von Teddybären plus Tierli irgendwie mitgenommen worden. Ich habe mich ein bisschen mit dieser Community angelegt und gesagt, nein, komm, kannst du nicht, kannst du einen professionellen Arbeitsplatz, da Plüschtiere Zeug und geschickt. Cornelia hat mir ein Foto von ihrem geschickt, der Pat eben, da ist wirklich Zeug nachher reingekommen. Und ich habe gesagt, okay, weißt du, wenn, dann wenigstens nicht so ein 0815 Plüschtiere. Da haben wir mal auf die Suche gemacht nach den teuersten Plüschtieren, die du kannst suchen tun. Heads up, das sind alles so steif Plüschtierli, alles Teddybärli und steif ist so ein bisschen wie die ultimative Marke, dann hat alles angefangen. Steif gibt zum Beispiel ein Plüschtierli für 75'000 US-Dollar, ein Teddybär. Ein Teddybär in dieser Version gibt es auch noch mit Diamantenaugen für 84'000 oder der ultimativ steif Teddybär Louis Vuitton Edition für 2,1 Million US-Dollar. Stell dir mal vor, weißt du, musst du keine Fake-Gucci-Taschen oder so oder irgendwie Fake Louis Vuitton-Jacke mehr mitnehmen. Der Schal auch nicht. Knallst einfach mal so einen ultra-teuren Teddybär für 2 Millionen Stutz auf den Pult. Dann schauen, wie sie nachher im Büro für Augen machen. Okay, kannst du einfach 5 Franken Teddybär morgen mitbringen. 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

0: es ja schon mal vorgegeben, dann ich das Gefühl, muss ich nachschauen. Gibt es überhaupt die Möglichkeit? Counting Stars, One Republic. Schaffen wir es heute Abend wirklich irgendwo Sternchen zu zählen? Wenn ja, dann in der ersten Nachthälfte hier und da schon. Sonst ist es halt, man hat ein paar Wochen rum. So, Energy Downtown bereitet dich auf den Mittwochabend vor 12 Minuten. Dann ist es 7 Uhr, wir klopfen noch schnell bei der Morgencrew an.
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2: Wir haben uns heute dem Thema von den Normen gewidmet, also den ungeschriebenen Gesetzen, den Sachen, die man einfach so macht, wenn man sie halt einfach so macht, bis plötzlich jemand die Sachen anders macht und man merkt, ah, da hat sich eine Norm versteckt. Beispiel 1, ein Treffen kurz vorher absagen, weil ich keine Lust habe oder keine Energie. Die Meinung ist klar.
3: Also es kommt auf den Grund drauf an, warum ich noch kurzfristig absagen würde. Es ist einfach, wenn ich keine Lust hätte, fände ich das ein bisschen respektlos. Aber wenn es so ist, dass man halt wirklich Kopfweh hat oder so, dann würde es die andere Person sehr schlecht auch verstehen. So. Ja.
2: Genau, weil wenn du keine Lust hast zum Kommen, wieso hast du dann Lust gehabt zum Abmachen? Beispiel 2, Make-up und Haar fertig machen auf dem Weg zum Arbeiten. Auch da, klare Meinung.
4: Ich habe jetzt eben gesehen, dass andere noch etwas fertig machen. Ich meine, ich verstehe es auch, manchmal ist man im Stress und dann hat man halt noch irgendwie Mascara dabei oder irgendetwas. Also finde ich voll okay. Und solange es mich jetzt nicht irgendwie so, eben jemand mit dem Glättisen zu mir in die Richtung kommt und ich irgendwie da muss wegsitzen oder eben es mich gross beeinträchtigt, stört mich das überhaupt nicht. Also ich habe mit dem kein Problem.
2: Also Glättisen die heila und morgen wieder zur normalen Zeit einschalten ab 5 Uhr. Bis dann.
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5: Taylor Swift. I knew it, I knew you.

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2: Beim Schweizer Online-Händler Offerts hat es einen Hackerangriff gegeben. Betroffen sind die Daten von rund 115'000 Kundinnen und Kunden. Unter anderem sind Namen, Adressen, Telefonnummern und E-Mail-Adressen abgeflossen. Zahlungsdaten oder Passwörter sollen nach aktuellem Stand nicht betroffen sein. Offerts hat die Betroffenen informiert und den Fall dem Bund gemeldet. Für Dieselfahrer und Fahrerinnen gibt es so schnell keine Entwarnung. Laut dem neuesten Bericht von der Internationalen Energieagentur könnte der Diesel bis weit ins 2027 knapp und teuer bleiben. Der Grund, es gibt weltweit zu wenig raffinierte Treibstoffe. Darum werden sogar Notreserven freigegeben. In der Schweiz kostet der Diesel aktuell im Schnitt rund 2,46 Franken pro Liter. Beim Jan Sommer und seiner Frau Alina zeichnen sich jetzt offenbar erste Gründe für die Trennung ab. Laut dem Blick sind sie sich unter anderem bei der beruflichen Zukunft nicht einig gewesen. Die Alina ist schon im März mit den zwei Töchtern zurück nach Deutschland gezogen. Das, weil sie schon seit längerem wieder als Anwältin arbeiten will. Der Jan Sommer aber, der hat seine Karriere fortgesetzt und im Sommer bis 2029 bei Brücken unterschrieben. Offiziell bestätigen tun die beiden die Gründe aber nicht.
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1: Es ist ja so ein Feierabend, wo man getrost noch mit dem Pulli einfach die Ärmel hinterher krempeln, oder? Klar, der Nacht durch wird es dann wieder ein bisschen frischer. In den frühen Morgenstunden knapp im einstelligen Bereich. Punkt der Temperaturen. Morgen durch den Tag aber wieder bis zu 18 Grad, das, weil eben die Herbstsonne wieder vorkommt. Okay, mit ein bisschen Gewölch.
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1: 2 Minuten nach der 7. Plötzlich ist im Fall schnell gegangen, gell? Mit dem Feierabendpuff auf der Strasse. Trotzdem noch durchs Mittelland auf der Reise Richtung Zürich ab Kriegstätten bis mit Tönsingen immer noch ein paar Minuten oder da länger brauchst. Dann noch gerade Pannenfahrzeug Berner Oberland. 8 Spiez Interlaken zwischen Faulensee und Leissingen in beide Richtungen dem am Stauen. Auch in der Region Basel noch einen gemolden. A2 Richtung Basel rein, ab der Verzweigung noch bis mit Basel-Breite, dann stockender Verkehr oder eine Verkehrsüberlastung auch in der Zentralschweiz, A14 Zug Richtung Luzern, Apuri bis mit der Verzweigung Rotze.
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1: Hey, hey, guten Abend hier draussen. Schön, bist du mit dabei. Energy Downtown kommt mit in den Mittwochabend in einer kurzen nach der 7. Zu, wo wir ein emotionales, wie soll ich sagen, ein Wellenbad der Gefühle. Und das schon nur, wenn ich in die erste Halbstunde von dieser Musikplaylist hineinschaue, von der nächsten Stunde hier. Fangen wir an, gerade mal. Vollgas, Emotionen, aufschwingen. Ray Dalton, Go That High. Nur, für, dass wir dann alles mit der Abrissbirne hier wieder können. Miley Cyrus, Wrecking Ball und ebenfalls in dieser Stunde noch, wenn alles am Boden ist, dann langsam wieder aufbauen und irgendwann halt dann auch noch die Emotionen wieder raustanzen. Am besten noch Französisch zu kommen. Alles das und noch viel mehr heute Abend.

0: offenbar auf der Abrissbirne. Schwingen wir uns durch den Mittwochabend mit Miley Cyrus, wo ja sich jetzt nur noch Miley nennt. Wrecking Ball, jetzt sogar gehört. Energy Downtown, kurz um 10 Minuten nach der 7. Wir müssen gar nicht so brutal unterwegs sein. Nein, das ist ein der Moment, wo ich ja in meinem Fall zumindest das Kind im Mann noch einmal triggern will.
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0: Heute ist der Tag, wo wir lernen, dass eben nicht gestresst muss werden. Einfach mal den Fuß vom Gaspedal nehmen, bringt dich viel weiter oder auch zumindest viel länger. Der Winnie Pooh. Die Zeichentrickserie feiert heute den 100. Geburtstag. Winnie Pooh, Kindheitsserie, die in der Zwischenzeit dermassen viel weitergesponnen worden ist. Vor ein paar Jahren ist ein Horrorfilm mit dem Winnie Pooh rausgekommen. Mittlerweile sogar in der Dating-Welt Fuß gefasst als Anmachspruch.
5: Heißt du Winnie? Weil wenn ich dich sehe, denke ich mir Pooh.
0: Eli Ferrischig aus der Energy News Redaktion.
6: Das habe ich noch nie gehört.
0: Hey, 100 Jahre Winnie Pooh. Wie ist das gegangen, dass der immer noch so voll im Trend jetzt ist? Oder wieder?
6: Hey, wenn du an ihn denkst, bist du ja gerade so voll, weißt, mit dem Herz dabei. Er ist halt wirklich so ein Anti-Held. Er ist tollpatschig, er ist nicht cool. Er ist nicht schnell und irgendwie hat man ihn einfach gern, oder? Weil wir können uns mit dem identifizieren oder werden manchmal auch gerne noch ein bisschen zurückgehen in das Alter.
0: In Bern würde man ja umgangssprachlich von einer Gemütsmohre reden.
6: Das kann man auch so sagen, ja.
0: Eigentlich, oder?
6: Absolut, absolut. Und weißt, auch die anderen Charaktere sind natürlich top. Es ist ja nicht nur, dass man sich mit dem Winnie identifizieren
0: Ferkel, sondern... Ferkel, Tigger,
6: eben,
0: alles.
6: Oder?
0: Ja.
6: Du findest immer etwas, wie bei einer Boyband.
0: Wie ist eigentlich überhaupt zu dem Winnie Pooh gekommen? Wer steckt da dahinter?
6: Hey, das war so ein Theaterautor und Schriftsteller, der Alan Alexander Milne. Und der hat sich inspirieren lassen von seinem Sohn und seinem Teddybär. Und hat dann auch noch seinen eigenen Sohn in die Geschichte hineingenommen. Also der Bub, der dort drinnen vorkommt. Der heisst Christopher Robin und genauso ist auch sein Sohn benannt. Und Disney ist dann dazugekommen. Und dann ist das einfach ab wie eine Rakete bis heute.
0: Wie muss man sagen, es ist nicht immer alles so Disney-mässig rosig gelaufen?
6: Nein, also der Erfinder, der selber, der hat irgendwann wirklich so ein bisschen den Anschiss gehabt, weil er ist immer mit dem in Verbindung gebracht worden, nicht mehr richtig ernst genommen worden in der Theaterwelt oder als Schriftsteller. Und das hat ihn, ja, das hat ihn ein bisschen angegäckelt. So. Und der Sohn, auch dem ist nicht so gut gegangen, der ist gecancelt worden in der Schule, kannst du dir ja vorstellen, gell? Die Berühmtheit, die dazugekommen ist, hat dann auch nicht wirklich geholfen.
0: Winnie the Pooh, oder eben auf Deutsch Winnie Pooh einfach nur. 100 Jahre mittlerweile, wo Generationen da aussen mit dem aufwachen. 100 Jahre Winnie Pooh. Das beste Beispiel, dass zwischendrin einfach mal den Fuß vom Gaspedal nehmen, einfach einen weiterbringt.
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7: Naomi Lachen, Hot Girl Summer.

0: Kaigo zusammen mit Khalid, Save My Love, das ist Energy Downtown 20 ab 7 in der Zwischenzeit da durch. Willkommen in diesem Mittwochabend, wo wir wie wahrscheinlich jeden Abend halt wahrscheinlich mindestens einmal schon wieder in das Rabbit Hole abgestiegen sind, oder? Also Instagram auf da, irgendeine Social Media App und einfach mal Doomscrolling, bis du nicht mehr kannst, oder? Jetzt ist die Frage, wie lange wird das noch funktionieren?
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0: Wie viel Macht sollen TikTok, Instagram und Co. eigentlich über uns haben? Und wer setzt noch mal Grenzen? Genau diesen Fragen nimmt sich der Bundesrat jetzt endlich an. Der Albert Rösti hat heute Nachmittag nämlich an einer Pressekonferenz die ersten Pläne präsentiert. Und die könnten für die Plattformen ziemlich unbequem werden. Deli Ferischik aus der Energy News Redaktion hat Details.
2: TikTok, Instagram, YouTube oder auch Google sollen in der Schweiz strengere Regeln bekommen. Der Bundesrat hat heute beschlossen, sein neues Gesetz weiter zu verfolgen.
3: Setzen Kommunikationsplattformen oder Suchmaschinen Empfehlungssysteme ein, müssen sie offenlegen, wonach sie ihren Nutzerinnen und Nutzern die Inhalte vorschlagen. Das ist die Transparenz.
2: Dazu sagt Albert Rösti auch noch, dass die Nutzerinnen und die Nutzer heute oft zu wenig Möglichkeiten haben, sich zu wehren.
3: Diese Bedingung besteht heute nicht. Heute kann plötzlich, unerwartet, unwissend für einen Nutzenden ein Konto gelöscht werden. Man weiß nicht, weshalb. Man erreicht vielleicht niemanden. Und das soll sich ändern. Es ist eine Stärkung der Nutzerinnen und Nutzer. Das steht im Zentrum.
2: Und rechtswidrige Inhalte, die sollen einfacher gemeldet werden, wie zum Beispiel Hassaufrufe oder Diskriminierungen. Besonders wichtig ist im Bundesrat auch der Schutz der Kinder und Jugendlichen.
3: Die sehr grossen Plattformen und Suchmaschinen müssen künftig prüfen, welche Risiken ihre Dienste für Minderjährige schaffen, bei ungeeigneten Inhalten, bei suchtfördernden Funktionen wie endlosem Scrollen oder bei der Kontaktaufnahme durch Fremde.
2: Das ist aber noch nicht alles.
3: Und sie müssen im Gegensatz zu anderen Bereichen Massnahmen ergreifen, um diese Risiken zu verringern.
2: Die meisten Parteien begrüßen die neuen Pläne, außer die FDP und die SVP. Die sind skeptisch und warnen vor dem starken Eingriff in die Meinungsfreiheit. Die definitive Gesetzesvorlage soll bis Ende Juni 2027 vorliegen. Ab dann muss das Parlament darüber entscheiden.
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1: Eine Herrenrunde, dem Alex und dem Kenny. Hallo zusammen.
2: Hallo.
1: Hey, hat es bei dir schon Raclette gegeben, Kenny?
2: Oder Fondue? Ja,
1: natürlich.
2: Oh,
1: wirklich?
2: Ja.
1: Okay. Ist schon die Saison eingeleitet?
2: Nein, ja, noch nicht.
1: Alex, bei dir noch nicht? Ich würde sagen, es wird langsam Zeit, oder?
2: Ja, jetzt ist
1: es
2: Zeit.
1: Hey, bei uns geht es nicht ums Raclette, nein, es geht um einen Gutschein, auch für etwas Gutes, für das Argentina Steakhouse. Ein 50-Franken-Gutschein kann einer von euch beiden gewinnen. Die Person, die mehr tagesaktuelle Fragen richtig beantwortet. Sind ihr parat?
2: Ja.
1: Dann würde ich sagen, ich starte mit dem Alex. Kenny, schalte dich ganz kurz raus und hol dich gleich wieder zurück, gell?
2: Okay.
1: Lieber Alex, du kannst mir den Countdown geben und dann geht's los.
2: 3, 2, 1, los.
1: Welcher Schweizer Fußballgoalie hat heute via Instagram verkündet, dass er sich von seiner Frau getrennt hat?
2: Jan Sommer.
1: Richtig. In welcher Schweizer Restaurantkette dürfen die Köche ab sofort nur noch kleinere Portionen schöpfen?
2: Migro.
1: Richtig. Welche Mittelmeerferiennation kämpft aktuell mit schweren Unwettern vor allem auf den Inseln?
2: Athen,
1: Italien. Was ist es? Nein! Wo ist Athen?
2: Griechenland.
1: Ja, die Zeit ist abgelaufen, aber ich, 2 Punkte. Das ist doch schon mal super, Alex, oder?
2: Okay.
1: Kenny, da bist du wieder. Salut.
2: Super.
1: Also, gibst mir den Countdown, dann geht's los, lieber Kenny.
2: Also, 3, 2, 1, los.
1: Welcher Schweizer Fußballgoalie hat heute via Instagram verkündet, dass er sich von seiner Frau getrennt hat? Richtig. In welcher Schweizer Restaurantkette dürfen die Köche ab sofort nur noch kleinere Portionen schöpfen?
2: Ein Migros-Restaurant.
1: Richtig. Welche Mittelmeerferien-Nation kämpft aktuell mit schweren Unwettern, vor allem auf den Inseln?
2: Ich weiß nicht.
1: Das sind 2 Punkte. Griechenland wäre richtig gewesen.
2: Ja.
1: Mann, es ist Gleichstand. 2-2. Beide das mit Griechenland irgendwie nicht anbekommen. Aber hey, es geht in die Schätzfrage. Darum, Alex, okay. Ich möchte von dir wissen, wie viele Länderspiele Jan Sommer für die Schweizer Nazi gemacht hat. 3, 2, 1.
2: 100.
1: Und Kenny, was sagst du?
2: Über 120.
1: Und wir schauen, wer gewonnen hat. Es ist ganz knapp gewesen, weil es jetzt 94 gespielt. Alex ist näher. Gratulieren.
2: Merci vielmals.
1: Hey, merci euch beiden fürs Mitspielen und tschüss zusammen.
2: Ja, danke. Ich wünsche dir auch.
1: Ciao.
2: Ciao, Laura.
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